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0: Sie mit den genau blauen Haaren ist das die Schweizer Musikerin Kings Elliot, Sweet Nothing. Schön, stehen wir miteinander auf an diesem Mittwochmorgen, den 19. August. Ich hoffe, ihr habt gut geschlafen. Es war 6 Uhr.
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0: Und mehr brauchen wir zum Morgen jetzt gerade nicht. Er gibt safe gute Laune. Das ist der Harry Styles. Also, jetzt haben wir noch so um die 80 Grad. Es wird heute der heiß bis zu 30 Grad und die Sonne scheint. Ganz guten Morgen.

0: Georgia Cat, Jealous Type, hier auf SRF Virus. Guten Morgen, es ist 12 ab 6 Uhr und er ist gerade auf 3 Kontinenten am Touren, der amerikanische Sänger Benson Boone. So Amerika, Asien und in Australien. Und für seine Tour hat er mal verraten, gibt es so gewisse Sachen, auf die kann er einfach nicht verzichten. Zum Beispiel Apfelsaft.
1: Number one, apple juice. I need apple juice. I love apple juice. It's good for my voice. It's not bad. It tastes really good. I love apple juice. Okay?
0: Noch mehr Gutes für die Stimme ist natürlich auch wichtig während der Tour.
1: Second, we have what's called in America a lozenge. Something you put in your mouth. And you suck on it, and it helps my throat, helps my voice. It's good for my voice, and it tastes really good. It's almost like candy. I bring little boxes of them everywhere I go. Whenever I'm on tour, I always have them. I'm always sucking on those little candies. Very good.
0: Also, so ein bisschen ein Zeltchen oder so. Und last but not least,
1: curl cream is number three. It's for my hair. My hair is very curly and very frizzy. So I just bring my curl cream everywhere I go. I always run it through my hair and I need it. I love it. It smells good.
0: Easy. Eigentlich noch voll bescheiden. Kann ich alles nachvollziehen. Der Benson Boone habe ich in der Playlist mit Slow It Down.

Quiz auf SRF Virus. Für alle die mit ein bisschen Kater, die gerade einen Brunch vorbereitet sind oder die, die sich einfach nochmal umdrehen wollen. Bei uns gibt es den passenden Sound dazu.

0: zurückfinden, zurück zusammenkommen. Der Mittwochmorgen um 6:30 ist es. Jetzt schauen wir noch raus. Das Wichtigste, was abgeht, das weiss Livia Schmidt aus dem SRF Newsroom.
1: 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Ein afghanischer Asylbewerber muss die Schweiz wieder verlassen. Er sei jung und gesund und in Afghanistan bestehe für ihn keine Gefahr durch die dort regierenden Taliban. Das hat das Bundesverwaltungsgericht in einem Referenzurteil entschieden. Damit bestätigt es, dass junge Asylbewerber aus Afghanistan in ihr Heimatland weggewiesen werden können. Die USA haben die neuen Zölle auf kanadische Produkte um 3 Tage verschoben. Laut US-Präsident Donald Trump gibt es eine Vereinbarung mit Kanada, die noch finalisiert werden muss. Ein altes Projekt für eine Ölpipeline zwischen den beiden Ländern könnte dadurch wieder aufgenommen werden, so Trump. Carney hingegen sagt, es brauche noch weitere Arbeit. Südkorea und die USA haben ihre gemeinsamen Militärübungen um rund die Hälfte gekürzt. Das südkoreanische Militär schreibt, die Manöver würden am Freitag enden, 6 Tage früher als geplant. Donald Trump hatte letzte Woche gefordert, dass die Übungen gekürzt werden. Als Grund dafür gab er die guten Beziehungen zu Nordkorea an.
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0: Euch weiterhin gut zu verwachen mit den Hits von heute Morgen. Can't hold us, der Macklemore. Es wird wieder wärmer heute, im Moment noch um die 19 Grad. Es gibt bis

0: Toxic. Am Mittwochmorgen auf SRF-Virus, das ist 7:15 und vielleicht sitzen ein paar noch in der ÖV oder sind noch daheim, bevor es gleich zur Arbeit geht. Anyway, am Ready machen noch nicht ganz 100% wach. Man hat noch Zeit zum Checken, was auf Social Media abgeht. Und bam, da sieht man sie wieder. Berge, schöne Wanderwege, Sonnenaufgänge. Je nachdem, wer der Folger hat, hat er sicher auch schon Leute, die jetzt top motiviert in den Bergen sind und den ersten Content liefern. Wandern gehört in der Schweiz zu der 5. beliebtesten Sportart. Und auch bei uns Jungen ist der Hype längst angekommen. Ich habe mir letzte für 300 Stunden sogar gute Wanderschuhe gekauft. Vor ein paar Jahren, I would never. Der Robin Pickis ist ein Wanderinfluencer und postet auf Insta Swiss Gang wieder Wandercontent.
1: So, der wichtigste ist, dass ich Leute für die Schweizer Natur und die Bergwelt begeistern will. Bei mir selber gibt es so unglaublich viel zum draussen sein. Ein weiterer Grund ist sicher, dass vor 6 Jahren, als ich mit dem angefangen habe, ich eine Lücke gesehen habe von, also man hat einfach Bilder gesehen auf Social Media, aber die konkreten Infos zu dem Ort, wo das jetzt genau ist und wie man dort herkommt, das hat gefehlt und ich habe das wie so ein bisschen gesehen als Potenzial, um die Lücke zu schliessen. Und mittlerweile ist das halt mein Job geworden jetzt. Also eigentlich mega schön, kann ich so meine Passion von der Natur und den Job so verbinden.
0: Auch beim Schweizer Alpenclub SAC merkt man, dass immer mehr Menschen in die Berge wollen. Das haben wir in Karateistädt Ausbildner für Bergsteigen und Wandern und sehen durchaus positive Seiten von diesem Hype.
2: Die Hütten sind voll, es wird konsumiert, es gibt Übernachtungszahlen, das ist gut für die Hüttenwart, das ist gut für die SAC-Hütten allgemein, es ist gut für den Ruf vom SAC. Es ist natürlich auch eine super Möglichkeit, eben so die sensible Bergwelt den Leuten näher zu bringen. Oder?
0: Was die Studie schon aussagt und welche Sportarten noch beliebter sind, findet ihr jetzt alles im Artikel auf unserer Webseite auf srfvirus.ch.

0: Delicious. Busy Girl. Guten Mittwochmorgen allerseits. Ich hoffe, ihr habt gut geschlafen. Es war 7 Uhr.
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0: Jetzt müssen wir es, glaube ich, langsam auch in das K-Pop trendet. Für mich aber schon fast ein bisschen zu hardcore am 7. Morgen. Jennie, südkoreanische Sänger und Rapperin, die ist mit Blackpink bekannt worden und allein tönt sie aber ganz anders. Less Than A Lover ist auch neu in unserem Programm und kommt wirklich so ein bisschen ruhiger daher, findet unser Musikwahl Timo Meier.
2: Fachsimpler kann man folgendes. Ich glaube eben so die K-Pop-Maschinerie und mit dem gemeint auch Blackpink, wo Jennie ja Überstar und Superstar geworden ist damit. Das ist schon, es ist immer poliert, es ist pompös, es ist laut, es ist flashy und alles. Und da habe ich jetzt schon so das Gefühl, dass mit Less Than A Lover, dass man da so ein bisschen etwas mehr low-key hat. Also, es versucht, glaube ich, so ein bisschen Bedroom-Pop zu machen.
0: Ein Sound, der richtig gut am 7. Morgen passt. Das ist Jennie. Less Than A Lover. Guten Morgen.

0: Eyes Closed. Imagine Dragons, 4:07, guten Morgen. Der Moment, wenn so während dem Arbeiten plötzlich wieder irgendeine lustige Erinnerung von der Sommerferien durch den Kopf geht. Was ein Sommer. Ich hoffe, die meisten von uns haben in den letzten Monaten ja ein paar schöne Erinnerungen können sammeln, coole Ferien gehabt, viel erlebt und jetzt langsam aber sicher endet unser Hot Girl Summer.
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0: Auf den schauen wir aber heute Nachmittag nochmal, weil, was es für einen war. Gibt drei grosse Namen haben uns den Sommer mit neuen Alben versüßt. Sei es Gracie Abrams. Nein, wir wollen nicht hören, was Krieg ganz mal aus der Musikredaktion findet, sondern zuerst noch Gracie Abrams. Da ist sie. Sie hat ein neues Album rausgebracht. Oder auch Charlie XCX. Und jetzt zu der Frau, die den Sommer, glaube ich, gefühlt die meiste Aufmerksamkeit erregt hat. Ariana Grande. Mit ihrem neuen Album Pedal. So, und jetzt zu unserer Musikfrau. Krieg ich ganz mal. Sie findet zu dem?
2: Ich finde Pedal ein sehr solides R&B-Album. Es ist schön, es ist natürlich geschliffen an jedem Ecke. Ihre Stimme ist natürlich einfach immer wunderschön. Darum kann man wirklich, glaube ich, über den Daumen peilen sagen, es ist ein gutes Album. Aber ich sage auch ganz ehrlich, ich hätte ein bisschen mehr gewünscht. Ich hätte mir auch noch ein bisschen mehr Überraschung gewünscht. In den letzten zwei Jahren, wo sie sich ja Zeit genommen hat, seit dem letzten Album, hat sie so viele verschiedene Sachen zu tun gehabt, dass sie sich auch nicht so fest auf die künstlerische Weiterentwicklung hat können konzentrieren, sondern einfach viel mehr auf die Weiterentwicklung von ihr aus All-Around-Star. Also ich denke da an ihre Auftritte bei Wicked oder auch an sonstige Auftritte, die sie gemacht hat. Ich glaube tatsächlich, vielleicht ist so ein bisschen die künstlerische Weiterentwicklung von ihr aus Musikerin, aus die Ariana Grande, die wir können, bei ihr ein bisschen zu kurz kommen.
0: Heute Nachmittag können wir dann noch mehr rein nörden in den Hot Girl Summer. Das ist sie mit Pedal.

0: gut, den Mittwochmorgen hier raus. Switch von der Million haben wir gehört. 7:30 ist es. Und was auf der Welt los ist, das weiss Livia Schmidt aus dem SRF Newsroom.
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2: Ein afghanischer Asylbewerber muss die Schweiz wieder verlassen. Er sei jung und gesund und in Afghanistan bestehe für ihn keine Gefahr durch die dort regierenden Taliban. Das hat das Bundesverwaltungsgericht in einem Referenzurteil entschieden. Damit bestätigt es, dass junge Asylbewerber aus Afghanistan in ihr Heimatland weggewiesen werden können. Die USA haben neue Zölle auf kanadische Produkte um 3 Tage verschoben. Laut US-Präsident Donald Trump gibt es eine Vereinbarung mit Kanada, die noch finalisiert werden muss. Ein altes Projekt für eine Ölpipeline zwischen den beiden Ländern könnte dadurch wieder aufgenommen werden, so Trump. Der kanadische Premierminister Mark Carney hingegen sagt, es brauche noch weitere Arbeit. In den USA hat ein Prozess gegen Meta, den Mutterkonzern von Facebook und Instagram, begonnen. 29 US-Bundesstaaten werfen dem Unternehmen vor, seine Plattformen absichtlich so zu gestalten, dass Kinder und Jugendliche süchtig und in der Folge krank und depressiv werden. Meta weist die Vorwürfe zurück. Es droht eine Buße von bis zu 200 Milliarden Dollar.
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0: Wieder Lieblingszeit nach 3 Songs heißt da aber Rumo Virus im Krüsi Musik. Die schnellste Person, die herausfindet, welchen Song wir suchen, gewinnt einen Gutschein für Velozubehör. Die Nummer, wo ihr dann die richtige Antwort könnt schicken könnt, könnt ihr euch ja schon mal merken. Die ist 079 909 13.

0: Ripple von Good Neighbors. Es war 20 vor 8 und wieder Zeit für das da.
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0: Das Morgenshow-Game, die Person, die uns auf WhatsApp auf 079 909 13 33 am schnellsten die richtige Antwort schickt. Die Person gewinnt heute Morgen einen 50 Franken Velogutschein. Und heute haben wir jetzt mal keinen Song verkrüselt, sondern einfach eine Swiss-Version daraus gemacht. Wer könnte das sein, den wir suchen heute?
2: Hallo? Hallo? Hi! Ich bin da ganz oben. Hochmotiviert. Ich habe mich zuerst mal kurz erholen. Wer gesagt hat, ich wäre vom Fenster, hat gelogen. Ich spiele die erste Geige, jetzt werden andere Seiten aufgezogen. Ich backe ziemlich grosse Brötchen. Habe mich bis jetzt nie verbrennt. In meinem Kopf ist alles möglich. Nina weiss das, Nina kann. Wer ist wieder da? Nina, Nina, Nina. Wer macht Träume wahr? Nina, Nina,
0: no,
2: Nina.
0: No, Nina 909 13 33. Auf diese Nummer könnt ihr eure Antworten schicken. Mit ein bisschen Glück gibt es den Gutschein.

0: Und schon wieder eine neue Person, die sein Velo ein bisschen upgraden kann oder sich ein neues Gadget kann gönnen.
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0: Ja, wenn man nämlich jetzt gerade vorhin herausgefunden hat, wie dieser Song heisst.
2: Hallo? Hallo? Hi, ich bin da ganz oben.
0: Da hätten wir 50 Franken Velogutschein gewinnen können und die richtige Antwort wäre gewesen.
3: Hallo, hallo, hi. Ich bin hier ganz oben. Wieder da.
0: Nina Chuba, Nina. Am schnellsten herausgefunden hat das heute Morgen der Joao aus St. Gallen. Hallo.
4: Guten Morgen.
0: Guten Morgen. Wie ist bei dir aber so der Mut in Mitte der Woche?
4: Ja, es bessert, der Freitag kommt halt näher.
0: Oder es wird jeden Tag ein Stückchen besser.
4: Genau, ja.
0: Hey, Schrau, wir haben es heute so ein bisschen von Wandern. Wann bist du das letzte gewesen?
4: Tatsächlich am Sonntag.
0: Schon? Wo bist du?
4: Sonntag bin ich auf der Sentis rauf.
0: Wow, ist schön gewesen.
4: Es ist schön, aber auch sehr streng, ja.
0: Was war so deine strengste Wanderung bis jetzt gewesen?
4: Ich glaube, das war sogar die vom Sonntag, weil man hat halt wieder runterlaufen, weil sie sind das Bähnchen am Renovieren und dann musst du halt wieder runterkommen irgendwie.
0: Oh ja, fair. Wie lange hat er gehabt?
4: Also insgesamt sind wir etwa 10 Stunden unterwegs gewesen, auf dem Weg sind es etwa 3 Stunden gewesen.
0: Oh mein Gott. Und vielleicht noch für alle anderen, die auch gerne wandern, was ist so dein Tipp?
4: Sicher gutes Schuhwerk und ich werde es nicht machen, wenn es zu warm ist. Auf der Sentis rauf, weil es geht sehr steil durch und es ist sehr anstrengend.
0: Fair. Danke schon und ganz einen schönen Morgen.
4: Danke gleichfalls.
0: Viel Spass mit dem Gutschein. Tschüss.
4: Danke, tschüss.
0: Die nächste Chance im Krüsi Musik gibt es dann morgen wieder um die 20:08. Und da hören wir sie jetzt, die Nina Chuba mit Nina.
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0: droppt auch einfach irgendwie ständig wieder neuer Sound. Ganz frisch in der Virus-Playlist ist der Camera von der Charlie XCX. Mittwochmorgen, einfach schon der 19. August. Jetzt ist es 8.
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0: Nochmal das letzte Mal oder so ein bisschen Vorfreude haben wegen dem Festivalsommer. Heute startet Ischi Party zu Wallis. Ein richtig sympathisches Open-Air ist das Gampel. Haben wir, wo Virus mal war, auch schnell gemerkt, wo wir haben wissen, was so typisch Open-Air-Gampel ist.
2: Sicher oben ohne, überhaupt nicht gestylt. Das ist, glaube ich, mega wichtig am Gampel. Also gar nicht mit Glitzer in der Schnur an, überhaupt nicht, einfach Special Outfits, einfach, du kannst im Pyjama kommen, du bist, komm mit, bist.
0: Glitzer in der Schnur, liebt den Dialekt. Also, das klingt wirklich so nach einem Festival, wo das Line-Up nicht das Wichtigste ist.
2: Weiss bis an dem Tag noch nicht, was für ein Line-Up überhaupt kommt. Also am Gampel weiss niemand, was das Line-Up ist, weil es geht nicht um die Musik, es geht um das Fest.
0: Gleich, lass uns schnell drauf schauen. Unter anderem kommt der Julix. Morgen Abend spielt er dann auf der White Stage. So, Open Air Gampel, das startet heute und geht noch bis zum Sonntag. Und dann ist das, glaube ich, wirklich gewesen mit dem Festival Sommer. Da hören wir natürlich noch in voller Länge. Wollen Sie Probleme vom Julix.

0: Jealousy. Veronika Fusaro. Guten Morgen, es ist 12.08 Uhr. Und ja, wir hören schon einen neuen Sound. Für die, die ihn verpasst haben, von Ihnen ist Neues gekommen. I don't care. I love it. Das ganze Album sogar. Rituals von Icona Pop. Kennen wir ja mit dem Riesenbanger aus dem Jahr 2012. Ja, ob sie heute auch noch so Bangers machen. So tönt einer von ihren neuesten Songs. Und am besten weiss das unsere Musikfrau, die Kriege Glanzmann.
1: Jein, sie machen schon immer noch Banger, aber so ein bisschen andere Banger. Sie sind nicht ganz gleich. Und ich finde, das macht auch ein bisschen Sinn. Ich meine, 2012 sind sie beide so ein bisschen Mitte, Anfangs 20er Jahre gewesen. Dort hat man so ein bisschen die YOLO-Energy, wo natürlich 2012 alle Leute hatten, nur so ein bisschen präsenter gewesen. Jetzt, 14 Jahre später, ist man natürlich ein bisschen an einem anderen Ort mental.
0: Es ist alles so ein bisschen darker, vielleicht auch ein bisschen erwachsener, aber definitiv nicht ohne Banger-Faktor. Das ist Hurt von Icona Pop.

0: ganz neueste von Icona Pop Hurt. Die haben letzten Freitag ihr Album Rituals dropped. Und wir haben ja schon gesagt, jetzt geht vorhin, 14 Jahre her ist es seit dem Banger da. Natürlich ist vieles passiert in dieser Zeit, wo eben ja verarbeitet wird auf dem neuen Album Rituals, hat uns die Kriege erzählt.
1: Also man darf auch schnell ein bisschen in ihr Leben hineinschauen. Es ist viel passiert in den letzten 14 Jahren. Sie sind Mütter geworden, haben geheiratet, haben Heartbreaks durchgemacht, haben sich das sogar auch wieder getrennt. Also da ist wirklich einiges passiert. Und wenn man so ein bisschen zurückdenkt, ja, anfangs, Mitte 20, da hittet ein Heartbreak halt einfach ein bisschen anders, als wenn man dann vielleicht plötzlich anfangs 40 mit einem Kind plötzlich muss entscheiden, der Mann an meiner Seite, der ist jetzt halt nicht der fürs Leben.
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0: Rap und Easy Bisou. If I could stop time. Es ist 8:30 Uhr. Guten Morgen. Das Wichtigste, was heute zu reden gibt, das heisst Livia Schmidt aus dem SRF Newsroom.
1: 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Ein afghanischer Asylbewerber muss die Schweiz wieder verlassen. Er sei jung und gesund und in Afghanistan bestehe für ihn keine Gefahr durch die dort regierenden Taliban. Das hat das Bundesverwaltungsgericht in einem Referenzurteil entschieden. Damit bestätigt es, dass junge Asylbewerber aus Afghanistan in ihr Heimatland weggewiesen werden können. Das Industrieunternehmen Burkhardt Compression will bis zu 220 Stellen streichen, davon bis zu 150 am Standort Winterthur. Das teilt das Unternehmen mit. Der Stellenabbau sei Teil eines Restrukturierungsprogramms. Dieses sei nötig, um die Wettbewerbsfähigkeit sicherzustellen. Damit will das Unternehmen pro Jahr 20 Millionen Franken sparen. Die USA haben neue Zölle auf kanadische Produkte um 3 Tage verschoben. Laut US-Präsident Donald Trump gibt es eine Vereinbarung mit Kanada, die noch finalisiert werden muss. Ein altes Projekt für eine Ölpipeline zwischen den beiden Ländern könnte dadurch wieder aufgenommen werden, so Trump. Der kanadische Premierminister Mark Carney hingegen sagt, es brauche noch weitere Arbeit.
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0: Die Sonne auch schon wieder am Scheinen. Wir haben so 20 bis 22 Grad. Es wird heute bis zu 30 Grad. Guten Morgen.

0: Währenddem wir jetzt vielleicht sogar schon den zweiten Kaffee rauslassen, schon eine erste Pause gemacht haben, auch die jetzt seit dem 16. arbeiten oder so, gibt es andere, die chillen gut in den Bergen. Vor allem so nach diesen heissen Tagen zieht es wieder viele Menschen nach oben. Aber je mehr Wandern zum Hype wird, desto wichtiger wird auch die Frage, sind wir eigentlich alle gut vorbereitet. Also ich sage euch ehrlich, so die schönen Selfies aus den Bergen in den Insta-Stories lassen Wanderung manchmal ziemlich easy aussehen. Robin Pickes ist Wanderinfluencer und sagt selber, er hat auch eine gewisse Verantwortung.
1: Wenn ich eine Wanderung angebe, die für mich, sage jetzt mal, mittel ist, dann weiss ich, dass das wahrscheinlich für jemand anders eher schwer ist, konditionell zumindest. Und an was passe ich es dann an? Mein eigenes Empfinden oder an ein generelles Empfinden? Und alle Leute sind ja verschieden und haben verschiedene Wissensstand auch in den Bergen. Das heisst, ich versuche es so generell wie möglich zu beschreiben. Und dort sehe ich eigentlich meine Verantwortung, dass ich die Route so detailliert wie möglich beschreibe und auf Gefahrenstellen, technische Schwierigkeiten hinweise. Und auch mit den Infos zu den Bändchen und so versuche ich es so aktuell wie möglich zu behalten, mit den Preisen und so.
0: Und Severin Karrer ist Ausbilder beim Schweizer Alpenclub SAC. Sieht neben diesen vielen positiven Seiten, die jetzt der Wanderhype so hat, auch gewisse Nachteile.
2: Weil es eben eine sensible Umgebung ist, bringen natürlich mehr Besucher, bringen auch mehr Störquellen in die ganze Bergwelt hinein. Es gibt halt auch so gewisse Grundsätze, die wahrscheinlich nicht von allen gelebt werden. Das sind ganz einfache Sachen, wie zum Beispiel den Abfall wieder mitnehmen. Oder wir haben zum Teil Problematiken von Leuten, die irgendwo bivakieren, wo es jetzt einfach nicht sinnvoll ist. Natürlich auch Leute, die dann irgendwie auch irgendwo im Gelände unterwegs sind. Oder was wir auch merken, gerade auch in der Bergmokastatistik, oder wir haben unerfahrene Leute, die eigentlich auf schwierigen Touren unterwegs sind. Und durch das gibt es immer wieder Rettungen, die wahrscheinlich vermeidbar gewesen wären, wenn sich die Leute sauber würden vorbereiten.
0: Ja, schlussendlich, ein Berg bleibt ein Berg, wenn der Weg dorthin geht auf Insta nach einem perfekten Sonntagmorgen aussieht. 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

0: ist gerade auf 3 Kontinenten am Touren. In Amerika, in Australien und in Asien. Der Benson Boone. Sorry, I'm here for someone else. Ich hoffe, ihr habt bis jetzt einen guten Mittwochmorgen. Es ist 9 Uhr.
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0: Hitbell! Nochmal das letzte Mal richtig Festivalstimmung könnt ihr haben. Heute startet Easy Party zu Wallis, das Open Air Gampel, Steffi.
2: Jawohl, und wir feiern da ein bisschen mit zu dem Start. Ihr könnt auswählen, wenn ihr entweder Trippin vom Bund. Könnt ihr uns ein Eis schicken auf 079 909 13 33 oder ihr sagt, nein, wir wollen lieber den Samber, der als Opener Gampel kommt mit Back to Friends. Das wird Nummer 2.
0: Ihr entscheidet Bund oder Samber, schickt es uns auf WhatsApp 079 909 13 33.
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0: Dylan und Mayan, genauso allein, 7 ab 9 ist es. Und immer nachdem wir alle so das Gefühl haben, so, das war's mit Festival Sommer, kommt einfach nochmal eins von der hintersten Ecke und ist so, nein, nein, hat er mich schon vergessen.
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0: Immer so Mitte, Ende August läuft es oben, Herr Gampel. Und heute Morgen haben wir zwei Acts, die auf dem Line-Up sind im Hit Battle, die ihr immer noch heute verwalten könnt. Das Eis Verbund. Das Zwei für den Sommer. Was will die Virus-Community bis jetzt mehr hören, Steffi?
2: Es heisst nicht umsonst Ischi-Party an dem Open Air Gampel. Also bis jetzt ist der Fall ganz klar. Der Bund, der führt mit ziemlichem Abstand. Der Sommer hat bis jetzt nicht wahnsinnig viel Stich. Mhm. Aber wir lassen uns überraschen. Jetzt ist da gerade jemand reingekommen, der geschrieben hat, dass er gerne den Sommer hat. Also es ist noch alles offen.
0: Zwei Songs, habt ihr noch Zeit zum Voten für euren Favorit? Entweder das 1 für Bund oder das 2 für den Sommer auf WhatsApp 079 909 13 33.
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0: Einer sorgt für Emotionen, der andere für Partystimmung. Und heute Morgen hat er, glaube ich, mehr Bock auf die Party gehabt.
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0: Hitbell! Beide treten auf dem Open Air Gampel die nächsten Tage. Der Bund. Oder auch der Somber. Und es war ziemlich schnell klar, wer heute Morgen gewonnen hat, Steffi.
2: Ja, also der Bund hat da wirklich recht gut vorgelegt. Es sind ein paar Disco-Kugeln reingekommen, da bei uns auf WhatsApp auf 079 909 1333.
0: Wieso Disco-Kugeln? Auch wegen dem
2: ja,
0: Sound?
2: Ja, Party ja, halt. Wegen dem wahrscheinlich. Ja, da haben ein paar vereinzelte Samba-Stimmen auch nicht mehr können kehren an dem Ganzen. Darum ist es wirklich eine klare Sache heute Morgen. Bund macht das Battle für sich aus.
0: Und wir trippen eine Runde zusammen. Das ist er mit Trippin'.

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0: Vanessa Barrett. Too fast to live, too young to die. Es ist Zeit, zum schauen, was auf der Welt abgeht. Das wissen die aus dem SRF Newsroom.
1: 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Die Nachrichten von SRF um 9.30 Uhr mit Livia Schmid. Ein afghanischer Asylbewerber muss die Schweiz wieder verlassen. Er sei jung und gesund und in Afghanistan bestehe für ihn keine Gefahr durch die dort regierenden Taliban. Das hat das Bundesverwaltungsgericht in einem Referenzurteil entschieden. Damit bestätigt es, dass junge Asylbewerber aus Afghanistan in ihr Heimatland weggewiesen werden können. Beim Gericht sind rund 200 Beschwerden von afghanischen Asylbewerbern gegen ihre Ausschaffung hängig. Was bedeutet dieses Urteil nun für Sie? Dazu Bundeshausredaktor Andreas Stüttli.
2: Ob das Urteil auf alle hängigen Beschwerden von Afghanen übertragen werden kann, ist offen. Denn grundsätzlich sei eine Wegweisung nach Afghanistan weiterhin unzumutbar, außer wenn, wie im vorliegenden Fall des jungen Mannes, besonders günstige Umstände vorliegen würden, so das Bundesverwaltungsgericht. Besonders prekär schätzt es die Menschenrechtslage für Frauen sowie für religiöse und ethnische Minderheiten ein.
1: Das Winterthurer Industrieunternehmen Burkhardt Compression will bis zu 220 Stellen streichen. Das Unternehmen schreibt, bis zu 150 Stellen könnten am Standort Winterthur betroffen sein, bis zu 70 weitere Stellen an internationalen Standorten. Der Stellenabbau sei Teil eines Restrukturierungsprogramms. Und dieses sei nötig, um die Wettbewerbsfähigkeit des Unternehmens sicherzustellen, wird der Chef von Burkhardt Compression in der Mitteilung zitiert. Das Unternehmen geht davon aus, dass durch den Umbau jährlich 20 Millionen Franken sparen zu können. Burkhardt Compression produziert verschiedene Kompressoren für die Industrie. Weltweit hat das Unternehmen laut eigenen Angaben etwas mehr als 3.300 Mitarbeitende. Wer bei ChatGPT die Gratis- oder die Go-Version nutzt, bekommt dort ab Montag auch Werbung zu sehen. Das hat der Mutterkonzern OpenAI mitgeteilt. Insgesamt werde ab Montag in 31 europäischen Ländern Werbung geschaltet. Dazu gehört auch die Schweiz. OpenAI betont, dass die Privatsphäre der Nutzenden gewahrt werde. So erhielten die Firmen, die Werbungen schalten, keinen Zugriff auf die Chatverläufe. Auch die Antworten der künstlichen Intelligenz würden nicht durch die Werbung beeinflusst. Mit der Entscheidung für eine Werbefinanzierung hatte OpenAI Anfang Jahr einen Strategiewechsel vollzogen. Damit will OpenAI auch mit Gratisnutzern Geld verdienen.
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0: Die Hits von heute Morgen, die laufen hier auf SRF Virus. Das ist Wrecked von Imagine Dragons. Ich bin drin, ganz schönen Mittwochmorgen. Ich bin der Younes Sagara.

0: Um Travis Scott und zum Bad Bunny und The Weeknd. 4:10 ist es. Er ist kaum mehr zu wiedererkennen. Auf eine positive Art. DAZ.
1: Oh mein Gott, sie ist juicy. 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
2: Auf SRF Virus gibt es eine gute Meldung pro Tag. 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
0: Hast du deine letzten Monate auch ein bisschen mitverfolgt, Steffi?
3: Ja, also ich habe wirklich ab und zu Bilder und Videos gesehen und jedes Mal denkt so krass, es ist wieder etwas gegangen. Man hat wirklich gesehen, wie sich da irgendwie etwas da hat.
0: Ja, er hat wirklich 5 Monate über 16 Kilo abgenommen. Ich bin einfach so auf TikTok am Scrollen gewesen und dann zeigt es mir einfach so einen Mini-EAZ-Vlog an und ich liebe den Content.
4: 5 Uhr morgen und wir sind auf der Bay. Ladies and Gentlemen, willkommen zu meinem allerersten und wahrscheinlich auch meinem allerletzten Vlog, weil, Alter, der Scheiß mit dem Zusammenschneiden von den Clips und so, das gebe ich mir nicht mehr. Und dann noch das Voice-Over drüber machen, das ist anstrengender, als ich dachte. Item! Ich bin mich gerade am Ready machen für das Gym. Es sind jetzt schon 4 Monate, seit ich mich intensiv mit mir selber auseinandersetze und meinen Lifestyle komplett geändert habe. Ich habe letztes Jahr schon angefangen, aber irgendwann im September habe ich den Faden verloren. Jetzt bin ich wieder drin. Wenn ich jetzt zurückschaue, erkenne ich die EAZ einfach nicht. Ich weiss nicht, wer das ist. Und das kann doch nicht sein, dass ich all die Jahre gar nicht gecheckt habe, wie schlecht es mir gegangen ist. Ja, ich habe alles gerissen. Ich schwöre, ich weiss, dass ich alles gerissen habe. Und ich habe immer gewusst, dass ich einer von den wenigen sein werde, der den Shit so reissen kann. Aber ich wünsche mir amigs einfach, dass ich die Zeit nüchtern erlebt habe.
0: Recht deep auf eine sympathische Art irgendwie auch erzählt, dass er hat offen immer wieder gesagt, dass er sich in seinem Körper nicht so wohl gefühlt hat und schon länger etwas dafür hat machen.
3: Mega gut. Also weißt du, wenn so mit sich mit deinem Körper befasst und irgendwie auch mit dem Wohlbefinden. Es ist nicht einfach, auch eine richtige Routine dann zu finden, die auch funktioniert und klingt.
0: Ja, und so wie es aussieht, hat er die Routine jetzt gefunden. Richtig toll. Und ich hoffe wirklich, es ist nicht sein letztes TikTok geworden.
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0: Chili von der Nina Chuba, da auf SRF Virus, Mittwochmorgen, 19. August, jetzt ist es dann gerade 10 Uhr.
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0: In der nächsten halben Stunde unter anderem Schweizer Musik von der Carolina Alves. Talk about us. Talk about us. 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Peter Fox ist schon rum.
3: Einen Toast auf.
0: Toast.
3: Einen Toast auf.
0: Gehört ihr alles da in der nächsten halben Stunde. Gutes Aufstehen. Jetzt mit der Doja Cat. Paint the town red.

0: What I Want von Lil Nas X. Vielleicht ist es heute Morgen auch schon passiert. Der sitzt auf Social Media, macht Insta auf und zack, ist mir gedanklich wieder irgendwo auf einem Berg mit Aussicht über die ganze Schweiz. Genau das ist Teil vom Wanderhype auf Social Media. Da sehen wir irgendwie mehr wunderschöne Orte und bekommen wirklich irgendwie selber einfach auch Lust, dort herzugehen. Aber der Wanderinfluencer Robin Pickis, der zeigt nicht alles, was er unterwegs entdeckt. Er postet Videos auf Insta Swiss und sagt selber, welche Orte er bewusst nicht zeigt.
1: Ich glaube, so wirklich das einzige und das Hauptprinzip ist, dass ich keinen Ort poste, wo ich merke, wo der Ansturm nicht möchtet verleiden. Also ich habe das in den letzten 5 Jahren schon 4-5 Mal gehabt, dass ich auf eine Wanderung gegangen bin und es war wunderschön gewesen und hast schon im Schnitt gehabt und irgendwie habe ich dann einfach so das Gefühl gehabt, hey, nein, im Fall voll nicht. Ich würde mit dem viel mehr kaputt machen, als jetzt einfach, dass ich ein paar Hunderttausend oder irgendeine Million Aufrufe auf ein Video hätte und mich dann ganz klar dagegen aussprechen, um das zu posten.
0: Und was ihr jetzt vielleicht jetzt selber ein bisschen Lust aufs Wandern bekommen habt, der Severin Karrer vom Schweizer Alpenclub SOC hat noch einen wichtigen Tipp.
2: So eine super Tourplanung gehört der Zeitplan, also die Langhanniköpfe, dass man seine eigenen Fähigkeiten natürlich auch kennt, oder? Dass man sich richtig kann einschätzen kann, dass man sich irgendwie überschätzt und nach irgendwo ein Zeichen reinkommt. Man muss natürlich den aktuellen Wetterbericht konsultieren, also ist die Tour, die ich geplant habe, bei den Verhältnissen, die wir haben im Moment, ist das überhaupt möglich? Und man muss sich natürlich über die aktuellen Bedingungen in den Bergen informieren, sprich, sind zum Beispiel irgendwelche Wege gesperrt oder gibt es sonst irgendwelche Warnhinweise auf gewissen Routen?
0: Also nicht einfach den schönsten Gipfel auf Insta sehen und loslaufen, bei ein bisschen Planung gehört auch dazu und dann haben wir alle eine schöne und vor allem eine sichere Wanderung.

0: Und Leave Me Lonely, Clean Bandit haben wir da gehört. Und das Wichtigste, was auf der Welt abgeht, das wissen die aus dem SRF Newsroom.
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2: Die Nachrichten von SRF um 10.30 Uhr mit Livia Schmidt. Trotz eigentlich hoher Nachfrage sind Kindertagesstätten in großen Schweizer Städten zu wenig ausgelastet. Einige der Kitas müssen deshalb schließen. Das bestätigt der Verband der Kinderbetreuung Schweiz, Kibe Suisse, gegenüber der Nachrichtenagentur Keystone SDA. Grund dafür, dass die Kitas schlecht ausgelastet sind, könnten insbesondere die hohen Betreuungskosten sein, sagt Kibe Suisse. Ein Blick auf den Familienbarometer von 2024 von Pro Familia Schweiz zeige, dass rund die Hälfte der Familien wegen der Kosten auf eine familienergänzende Betreuung verzichtet. Wenn es an Kindern in Kitas fehle, müssten diese sparen und das Fachpersonal wechseln in andere Branchen, so Kibe Suisse. Der Verband fordert von Bund, Kantonen oder Gemeinden, dass sie mehr in die familienergänzende Bildung und Betreuung investieren. Zu zwei Meldungen in Kurzform. Das Industrieunternehmen Burkhardt Compression will bis zu 220 Stellen streichen, davon bis zu 150 am Standort Winterthur. Das teilt das Unternehmen mit. Der Stellenabbau sei nötig, um die Wettbewerbsfähigkeit sicherzustellen. Damit will das Unternehmen pro Jahr 20 Millionen Franken sparen. Wer bei ChatGPT die Gratis- oder die Go-Version nutzt, bekommt dort ab Montag Werbung angezeigt. Das hat der Konzern OpenAI mitgeteilt. Neben der Schweiz gilt das auch für 30 weitere europäische Länder. OpenAI verspricht, die Privatsphäre der Nutzenden sei sicher und die Werbung habe keinen Einfluss auf die Antworten ihrer künstlichen Intelligenz. In China, wo menschenähnliche Roboter als Zukunftsindustrie gelten, hat es einen bemerkenswerten Börsenstart gegeben. Das Robotikunternehmen Unitree hat an ihrem ersten Börsentag einen Sprung gemacht. Die Aktie hat an der Starbörse in Shanghai mit einem Plus von 629% eröffnet. Bis Börsenschluss hat sie wieder etwas verloren. Trotzdem machte die Aktie in China an ihrem ersten Handelstag ein Plus von 460%. Unitree ist eines der ersten Unternehmen, das humanoide Roboter produziert und in China an die Börse gegangen ist. Bekannt wurde das Unternehmen mit Roboterhunden sowie menschenähnlichen Robotern, die Rennen, Tanzen oder Kampfsportbewegungen machen.
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0: Weiterhin schönen Mittwochmorgen euch mit den Hits von heute Morgen. Danke, Jason John, von Fashion Impact.

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0: JMT, Electric Field auf Virus 1 Minute, dann ist es 10:45. Was läuft die nächsten Tage so? Mal schauen.
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0: Tag hören wir dann noch mehr von ihr im Female Music Special zu Charlie XCX, wo uns das Sommer mit einem neuen Album überrascht hat. Dying for You war das. Zuerst gegen 11 Uhr, guten Morgen.
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0: Also gut, richtig Mittag. Heute vielleicht mal wieder ein bisschen Sonnencreme. Die Sonne scheint. Es wird bis zu 30 Grad.

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1: Die Nachrichten von SRF um 11.30 Uhr mit Livia Schmid. Die Schweizerische Flüchtlingshilfe kritisiert das Bundesverwaltungsgericht, weil dieses entschieden hat, dass ein junger Afghane in sein Heimatland zurückgewiesen werden darf. Hintergrund ist ein neues Urteil. Dieses bestätigt den Entscheid des Bundes, dass junge, gesunde Männer in einzelnen Fällen nach Afghanistan zurückgeschickt werden können. Die Flüchtlingshilfe kritisiert das, weil in Afghanistan die islamistischen Taliban herrschen. Das sei eine Willkürherrschaft ohne staatliche Strukturen. Darum sei es unzumutbar, Menschen nach Afghanistan zurückzuweisen, sagt die Organisation. Der Entscheid des Bundesverwaltungsgerichts ist ein Referenzentscheid, dürfte also auch noch andere Afghanen betreffen. Mehr als 200 warten noch auf ein Urteil zu ihrer Wegweisung. Trotz eigentlich hoher Nachfrage sind Kindertagesstätten in grossen Schweizer Städten zu wenig ausgelastet. Einige der Kitas müssen deshalb schließen. Das bestätigt der Verband der Kinderbetreuung Schweiz, Kibe Suisse, gegenüber der Nachrichtenagentur Keystone SDA. Grund dafür, dass die Kitas schlecht ausgelastet sind, könnten insbesondere die hohen Betreuungskosten sein, sagt Kibe Suisse. Ein Blick auf den Familienbarometer von 2024 von Pro Familia Schweiz zeige, dass rund die Hälfte der Familien wegen der Kosten auf eine familienergänzende Betreuung verzichtet. Wenn es an Kindern in Kitas fehle, müssten diese sparen und das Fachpersonal wechseln in andere Branchen, so Kibe Suisse. Der Verband fordert von Bund, Kantonen oder Gemeinden, dass sie mehr in die familienergänzende Bildung und Betreuung investieren. Zwei tierische Kurzmeldungen aus den Regionen. Im Zoo Zürich gibt es eine neue Affenart zu sehen, sogenannte Bärenstummelaffen. Ein Paar sei neu im Menschenaffenhaus eingezogen, teilt der Zoo in Zürich mit. Bärenstummelaffen sind besonders gute Kletterer. Ihr Leben spielt sich vor allem in den Baumkronen ab. Im Fluss Wina zwischen dem Aargau und dem Kanton Luzern wütet eine gefährliche Krankheit für Krebse. Die Rede ist von einer Flusskrebspest. Nun hat der Kanton Aargau das Sperrgebiet erweitert, von der Grenze zum Kanton Luzern bei Menziken bis zur Mündung in die Sure in Sur. Im Sperrgebiet gelten nun diverse Regeln. Man darf den Fluss vor allem nicht betreten, auch Hunde nicht. Die Seuche wird durch einen pilzähnlichen Erreger verursacht und ist für Menschen und auch Hunde ungefährlich.
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0: Ich weiss nicht, wie es euch geht, aber vor allem immer, wenn ich so am Sonntagmorgen auf Social Media rumscrolle, bam, sieht man sie wieder. Berge, schöne Wanderwege, Sonnenaufgänge. Je nachdem, wer der folgt, hat er einfach auch Leute, die Wandercontent liefern. Wandern gehört in der Schweiz zu der 5. beliebtesten Sportart und auch bei uns Jungen ist der Hype längst angekommen. Der Robin Pickis, der ist ein Wanderinfluencer und postet auf InstaSwiss gang wieder Wandercontent.
1: So, der wichtigste ist, dass ich Leute für die Schweizer Natur und Bergwelt begeistern will. Bei mir selber gibt es so unglaublich viel zum draussen sein. Ein weiterer Grund ist sicher, dass vor 6 Jahren, als ich mit dem angefangen habe, ich eine Lücke gesehen habe. Man hat einfach Bilder gesehen auf Social Media. Aber die konkreten Infos zu dem Ort, wo das jetzt genau ist und wie man jetzt herkommt, das hat gefehlt. Und ich habe das wie so ein bisschen gesehen, das Potenzial, um diese Lücke zu schliessen. Und mittlerweile ist das halt mein Job geworden jetzt. Also eigentlich mega schön, kann ich so meine Passion von der Natur und den Job so verbinden.
0: Auch beim Schweizer Alpenclub SAC merkt man, dass immer mehr Menschen in die Berge wollen. Das haben wir in Karateistädt Ausbildner für Bergsteigen und Wandern und sehen durchaus positive Seiten von diesem Hype.
2: Die Hütten sind voll, es wird konsumiert, es gibt Übernachtungszahlen, das ist gut für die Hüttenwahl, das ist gut für die SAC-Hütten allgemein, es ist gut für den Ruf vom SAC. Es ist natürlich auch eine super Möglichkeit, eben so die sensible Bergwelt den Leuten näher zu bringen. Oder? Ist
0: was die Studie schon aussagt und welche Sportarten noch beliebter sind, findet ihr jetzt alles im Artikel auf unserer Webseite auf srf-virus.ch.

0: Es ist 12 Uhr.
1: Einen guten, richtig Mittag und einen guten vor allem. Vor uns scheint die Sonne. Es wird heute wieder ein bisschen heißer als jetzt die letzten zwei Tage. Bis zu 30 Grad. Ganz schönen Nachmittag.
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2: Hallo. Hi. Ich bin da ganz oben. Hochmotiviert. Ich habe mich zuerst mal kurz erholen. Wer gesagt hat, ich wäre vom Fenster, hat gelogen. Ich spiele die erste Geige, jetzt werden andere Seiten aufgezogen. Wer ist wieder da? Nina, Nina, Nina.
1: Wer ist wieder da? 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
0: auf Schweizerdeutsch vorgelesen. Die richtige Antwort war Nina von der Nina Chuba. Und am schnellsten herausgefunden hat das heute Morgen der Joao aus St. Gallen. Ich habe ihn dem kurz angerufen.
3: Guten Morgen.
0: Guten Morgen. Wie ist bei dir aber so der Mut in Mitte der Woche?
3: Ja, es bessert. Der Freitag kommt halt näher.
0: Und es wird jeden Tag ein Stückchen besser.
3: Genau, ja.
0: Hey, Schau, wir haben es heute so ein bisschen von Wandern. Wann bist du das letzte gewesen?
3: Tatsächlich am Sonntag.
0: Schon? Wo bist du?
3: Sonntag bin ich auf der Sentis rauf.
0: Wow, es war schön gewesen.
3: Es ist schön, aber auch sehr streng, ja.
0: Was war so deine strengste Wanderung bis jetzt gewesen?
3: Ich glaube, da ist sogar die vom Sonntag gewesen, weil er hat halt wieder müssen runterlaufen, weil sie sind Spänli am Renovieren und dann musst du halt wieder runterkommen irgendwie.
0: Oh ja, fair. Wie lange hat er gehabt?
3: Also insgesamt sind wir etwa 10 Stunden unterwegs gewesen, aufwärts und es etwa 3 Stunden gewesen.
0: Oh mein Gott. Und vielleicht noch für alle anderen, die auch gerne wandern, was ist so dein Tipp?
3: Sie kann gut Schuhwerk und ich werde es nicht machen, wenn es zu warm ist. Das Ende ist offen, weil es geht sehr steil auf und es ist sehr anstrengend.
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0: Es ist eins.
1: Kommen gut durch den Mittwochnachmittag auf SRF4. Das Wetter, es ist wieder sonnig. Wird wieder ein bisschen geschwitzt heute. Bis zu 30 Grad gibt es. Und meistens hat es einen klaren Himmel. Ganz einen schönen Nachmittag.
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1: Von Ihnen ist Neues gekommen. Das ganze Album sogar, Rituals von Icona Pop, kennen wir ja mit dem Riesenbanger aus dem Jahr 2012. Ich glaube, sie heute auch noch so Bangers machen. So klingt einer von ihren neuesten Songs. Und am besten weiss, dass unsere Musikfrau die Kriege Glanz war.
2: Jein, sie machen schon immer noch Banger, aber so ein bisschen andere Banger. Sie sind nicht ganz gleich. Und ich finde, das macht auch ein bisschen Sinn. Ich meine, 2012 sind sie beide so ein bisschen Mitte, Anfangs 20er Jahre gewesen. Dort hat man so ein bisschen die YOLO-Energy, die natürlich 2012 alle Leute hatten, noch so ein bisschen präsenter gewesen. Jetzt, 14 Jahre später, ist man natürlich ein bisschen an einem anderen Ort mental.
1: Es ist alles so ein bisschen darker, vielleicht auch ein bisschen erwachsener, aber definitiv nicht ohne Banger-Faktor. Das ist Hurt von Icona Pop.

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1: Die Nachrichten von SRF um 13.30 Uhr mit Lukas Lüthi. Der Bundesrat will noch in diesem Jahr mehr Geld ins Militär investieren, vor allem in die Luftabwehr. Fast 1 Milliarde Franken. Finanzieren will der Bundesrat dieses zusätzliche Geld mit unerwarteten Einnahmen im laufenden Budget. Er hat heute nämlich auch mitgeteilt, dass er dieses Jahr beim Bundeshaushalt nicht einen Verlust von 700 Millionen Franken erwartet, sondern 800 Millionen Gewinn. Der Bundesrat presche hier vor, sagt Bundeshausredaktor Dominik Meyer.
2: Es ist ein sehr ungewöhnliches Finanzmanöver, würde ich sagen. Das Parlament berät im Moment erst grundsätzlich über den Kauf dieser Rüstungsgüter, um die es hier geht. Da reden wir von Abwehrdrohnen, von einem zusätzlichen Luftabwehrsystem für mittlere Distanzen und einem Abwehrsystem zum Beispiel gegen Drohnen auf kurze Distanz. Der Ständerat hat im Juni Ja dazu gesagt, der Nationalrat aber entscheidet erst im September. Und normalerweise ist die Reihenfolge so, dass zuerst das Parlament grundsätzlich sagt, wollen wir diese Rüstungsgüter beschaffen, ja oder nein, und erst dann in den darauf folgenden Jahren die Finanzierung regelt, jedes Jahr über das normale Budget. Jetzt ist alles ganz anders. Der Bundesrat prescht vor und will einen Teil des Geldes für diese Rüstungsgüter schon dieses Jahr ausgeben. Natürlich nur, wenn das Parlament dann definitiv Ja sagt zu den Käufen und natürlich nur, wenn das Parlament auch dieses Finanzmanöver absegnet. Aber doch, all in allem werden hier die normalen Abläufe ziemlich durcheinandergewirbelt.
1: Weiter hat der Bundesrat heute mitgeteilt, auf wann die Individualbesteuerung eingeführt wird. Das Stimmvolk hatte im Frühling ja entschieden, dass künftig jede Person eine Steuererklärung ausfüllen muss, unabhängig davon, ob sie verheiratet ist. Die Individualbesteuerung kommt nun im Jahr 2032. Der Bundesrat hat sich damit für den spätmöglichsten Termin entschieden. Damit wolle er den Kantonen die nötige Zeit geben für die Umsetzung. Und der Bundesrat hat auch entschieden, den Schutzstatus S für Geflüchtete aus der Ukraine um ein Jahr zu verlängern. Er gelte bis mindestens im März 2028, schreibt der Bundesrat, denn eine nachhaltige Stabilisierung der Lage in der Ukraine sei weiterhin nicht absehbar. Der Bundesrat führt aber auch neue Einschränkungen ein. So bekommen den Schutzstatus S in der Schweiz nur noch Personen, die ihre militärischen Pflichten in der Ukraine einhalten, die sie allenfalls haben. Zuvor hatte schon die EU den Schutz für Flüchtlinge aus der Ukraine verlängert und die gleiche Einschränkung eingeführt.
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Der Heimlifeis, Artemis da auf SRF Virus um 2 an dem Mittwochnachmittag. Hallo miteinander, es ist wieder ein sonniger Tag, 31 Grad heiß und morgen wird es ein bisschen bewölkt, ein bisschen Regen kommt wieder und so bis 25 Grad.

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1: Habt ihr euch 10 Minuten auf dem Sprach-App schon gemacht? Hä? Oder noch nicht? Machen das einmal am 11:45, wenn noch die letzte Push-Benachrichtigung kommt. Das ändern wir jetzt. Es ist 2. Ihr braucht keine App für die heutige Sprachstunde. Einfach genau anhören, da bei SRF Virus. Un peu trop joli. Wir lernen Französisch mit dem Arma Jackson aus dem Kanton Watt. Oder Ous aus Fribourg. Ja, ihr müsst jetzt halt Französisch können oder lernen. Und wenn ihr, wenn ihr heute kein Französisch lernen wollt, haben wir natürlich auch noch Spanisch im Angebot. Hey, yeah. Auch Bad Bunny hören wir in der nächsten Viertelstunde. Gutes Zuhören, gutes Mitviben. Bei Musik geht es am allerbesten zum Sprachen lernen. Zuerst sogar da noch Englisch. Ja. Alles haben wir. Toll.

Es ist auch ein grosser Sprachclub schon da bei uns. Français avec deux artistes suisses, deux chansons, die wir vorher gehört haben. Jetzt geht da Espagnol, con Bad Bunny. Und auch Englisch machen wir da mit ein paar Deutschen. Die haben aber echt eine gute Aussprache, muss man sagen. Man hört es fast nicht. Das ist Milky Chance. Der Song heisst Naked and Alive.

0: Hello everyone, an diesem Mittwochnachmittag. Habt ihr schon Pläne fürs Wochenende? Mir immer nach, wenn wir über das Wandern reden oder auch wenn wir am Wandern sind. Komm, wir gehen wandern. Steffi, gehst du wandern das Wochenende?
1: Tatsache, gehe ich am Wochenende in die Berge. Es ist noch nicht ganz so sicher, ob es wandern wird, weil das Wetter das ist ja nicht so rosig, aber mal schauen.
0: Ich kann gar sagen, beim Schiff. Beim Regen gehst du wandern?
1: Aber nein, ich bin schon in einer Schönwetterwanderin, muss ich schon zugeben. Aber es ist halt schon länger geplant.
0: In den Bergen. Ja, und die letzten 1000 Wochenende und Wochentage waren ja wirklich ein super Wanderwetter gewesen. Ich habe auf Instagram gesehen, du bist auch ganz oft gegangen. So wie ganz, ganz viele andere Leute in der Schweiz. Wandern zählt zu den 5 beliebtesten Sportarten bei uns in diesem Land.
1: Ja, das gehen eben nicht nur ältere Leute wandern, so wie ich. Sondern auch junge Leute, auch Leute, die gerne Content machen auf Social Media, so wie eben ich manchmal
0: auch. Auch so wie du, gefangen in der Welt zwischen alt und jung. Es herrscht ein Wanderhype, das merkt auch der Robin Pickis. Er führt den Instagram-Account InstaSwiss, wo er Wanderungen empfiehlt und darüber informiert.
2: Direkt spüre ich so ein bisschen bei mir, bei den Followerzahlen. Also in den letzten 2 Jahren allein sind bei mir über 100'000 Follower dazugekommen. Und zusätzlich glaube ich, dass ich es allgemein viel mehr auf Social Media gesehen, bei Freunden und Bekannten, die draussen sind, die am Wandern sind, weitere Wander-Creator, die aufgekommen sind. Also allgemein gibt es einfach viel mehr Content über das Wandern und glaub, Natur allgemein.
0: Und manchmal am Wochenende hat man wirklich irgendwie das Gefühl, alle sind am Wandern. Das ist der Moment, wo bei mir dann die FOMO kriegt. Was war der beste Ort, wo du schon gewandert bist und gepostet hast?
1: Also eine meiner absoluten Lieblingswanderungen ist auf der Höhe Kasten und dann dort so durch den Alpstein laufen. Ist aktuell auf Social Media, zumindest jetzt gerade in meiner Bubble, auch recht gut im Kurs.
0: Hast du auch schon gepostet von dem Fall?
1: Mhm.
0: Gibt es auch Sachen, die du extra nicht gepostet hast, die du hast wollen gatekeepen?
1: Ja, also ich tue einfach eigentlich schauen, dass ich nie verlinke, wo das ich genau bin. Das mache ich schon so. Die Orte, wo ich höchstens irgendwie so den Kanton oder so.
0: Jetzt wissen es alle, du bist einmal auf dem höheren Kasten.
1: Ja, manchmal. Aber es ist jetzt auch nicht so, dass ich jetzt einen riesen Ansturm würde auslösen mit meinem Social Media Konto.
0: Ich kann gar sagen, bei uns machen die Followerzahlen jetzt auch nicht so viel aus. Ich weiss nicht, ob wir schon von Gatekeeping reden überhaupt. Aber bei den fast 150'000 Followern von Robin Pickis, die ihm auf InstaSwiss folgen, da muss man schon sagen, da kann man von Gatekeeping reden. Darum gibt es auch Orte, wo er aktiv nicht verratet.
2: Ich glaube, so wirklich das einzige und das Hauptprinzip ist, dass ich keinen Ort poste, wo ich merke, wo der Ansturm nicht möchte verleiden. Also ich habe das in den letzten 5 Jahren schon 4-5 Mal gehabt, dass ich auf eine Wanderung gegangen bin und es war wunderschön gewesen und habe es schon im Schnitt gehabt und irgendwie habe ich dann einfach so das Gefühl gehabt, hey, nein, im Fall voll nicht. Ich würde mit dem viel mehr kaputt machen, als jetzt einfach, dass ich ein paar 100'000 oder irgendeine Million Aufrufe auf ein Video hat und mich dann ganz klar dagegen aussprechen, um das zu posten.
0: Habt ihr gehört? Wisst ihr, was das heisst? Das heisst, es gibt auch noch geheime Orte, wo ihr nicht auf Social Media seht, wo wunderschön sind, wo euch niemand verratet. Ich muss gerne mal meinen Papi fragen, der hat vielleicht noch ein paar gute Inputs. Oder wir können Steffi Brändli auf Instagram folgen. Wir sehen in welchen Kantonen das die schönen Orte sind.
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0: Der höhere Kasten ist es meistens.

0: Das ist SRF Virus für euch am Mittwochnachmittag. Alles Wichtige gibt's jetzt. 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
1: 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Die Nachrichten von SRF um 2:30 mit Simon Richle. Der Bundesrat will noch in diesem Jahr mehr Geld ins Militär investieren, vor allem in die Luftabwehr. Fast 1 Milliarde Franken. Finanzieren will der Bundesrat diese zusätzlichen Ausgaben mit unerwarteten Einnahmen im laufenden Budget. Er hat heute nämlich auch mitgeteilt, dass er dieses Jahr beim Bundeshaushalt nicht einen Verlust von 700 Millionen Franken erwartet, sondern 800 Millionen Gewinn. Der Bundesrat presche hier vor, sagt Bundeshausredaktor Dominik Mayer.
2: Es ist ein sehr ungewöhnliches Finanzmanöver, würde ich sagen. Das Parlament berät im Moment erst grundsätzlich über den Kauf dieser Rüstungsgüter, um die es hier geht. Da reden wir von Abwehrdrohnen, von einem zusätzlichen Luftabwehrsystem für mittlere Distanzen und einem Abwehrsystem zum Beispiel gegen Drohnen auf kurze Distanz. Der Ständerat hat im Juni Ja dazu gesagt, der Nationalrat aber entscheidet erst im September. Und normalerweise ist die Reihenfolge so, dass zuerst das Parlament grundsätzlich sagt, wollen wir diese Rüstungsgüter beschaffen, ja oder nein, und erst dann in den darauf folgenden Jahren die Finanzierung regelt, jedes Jahr über das normale Budget. Jetzt ist alles ganz anders. Der Bundesrat prescht vor und will einen Teil des Geldes für diese Rüstungsgüter schon dieses Jahr ausgeben. Natürlich nur, wenn das Parlament dann definitiv Ja sagt zu den Käufen und natürlich nur, wenn das Parlament auch dieses Finanzmanöver absegnet. Aber doch, all in allem werden hier die normalen Abläufe ziemlich durcheinandergewirbelt.
1: So die Einschätzung von Dominik Mayer. Und wir bleiben gleich beim Bundesrat. Der hat den Schutzstatus S für Geflüchtete aus der Ukraine um 1 Jahr verlängert. Er gelte bis mindestens im März 2028, schreibt der Bundesrat. Denn eine nachhaltige Stabilisierung der Lage in der Ukraine sei weiterhin nicht absehbar. Der Bundesrat führt aber auch neue Einschränkungen ein. So bekommen den Schutzstatus S in der Schweiz nur noch Personen, die ihre militärischen Pflichten in der Ukraine einhalten, die sie allenfalls haben. Zum Fußball noch. 2 Schweizer Nationalspieler haben ihren Arbeitgeber gewechselt oder wechseln ihn. Verteidiger Nico Elvedi verlässt nach 11 Jahren den deutschen Club Borussia Mönchengladbach und spielt neu in der englischen Premier League für Leeds United. Mit Noah Okafor ist dort schon ein anderer Schweizer Spieler unter Vertrag. Und der Mittelfeldspieler Michel Ebischer wechselt von Pisa in Italien in die deutsche Bundesliga zu Union Berlin. Dort trifft Ebischer auf den Schweizer Trainer Mauro Lustrinelli.
0: Für mehr Nachrichten checkt die SRF News App. Ein sonniger Mittwoch mit 31 Grad gibt es heute und morgen ein bisschen mehr Wolken, ein bisschen Regen bei 25 Grad. Mein Name ist Annik Leonhardt.

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einfach mal wieder ein bisschen jung führen. Pink Tag hören singen mit Stupid Girls um 2:45 auf SRF Virus. Aus einem entfernten Tal tönt es heute so. Ab heute. Also so wahnsinnig entfernt und unbekannt ist das nicht. Es ist das Rhonetal. Dort wird es das Wochenende laut und feierlich. Wegen dem Open Air Gampel, das findet statt mit vielen Lokalheldinnen und Helden. Zum Beispiel Hecht tritt auf, aber auch Gäste aus Deutschland.

0: bis zu internationalen Acts schaffen es auch in das Wallis. Er ist momentan richtig angesagt, füllt Stage um Stage. Der Somber aus den USA. Und das muss man sagen, das war ein Raketenstart. Der füllt noch nicht so lange eine so grosse Bühne. Wir haben letztes Jahr an einem Interview gefragt, wie das so ist.
1: I love it. I feel at home when I'm on stage.
0: Man muss sagen, wie es daheim, wenn er auf der Bühne steht. Ich hoffe, die Gampelbühne ist das dann auch. Der Somber, der spielt am Morgenabend und heute schon auf SRF Virus. Das ist auch ein bisschen daheim. Da bei uns. Das ist 12 to 12. Schallert bald aus dem Rhonetal.

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0: das ist Sound aus Bern. Suki. Wir Backseat. 31 Grad haben wir heute. Es wird wieder geschwitzt, kollektiv geschwitzt an diesem Mittwoch. Morgen ein bisschen abgekühlt, haben wir ein paar Wolken, die vielleicht nicht uns den Schweiß aus allen Löchern rausziehen. Sogar ein bisschen Regen und 25 Grad.
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0: Es war ein schwitzig heisser Juli gewesen. Nicht nur wettertechnisch, auch musiktechnisch war das richtig, richtig hot gewesen. So viel geile Musik ist rausgekommen. Allen voran drei grosse Alben von drei grossen Frauen im Pop. Zum Beispiel ihre, der Ariana Grande. Sie hat Ende Juli das Album Pedal rausgegeben, aber auch Charlie XCX hat released. So now we're making love. Und das ist noch nicht alles gewesen. Out Gracie Abrams. Hat ihr Album Daughter from Hell rausgegeben. Am 17. Juli ist das rausgekommen. Gerade etwa einen Monat alt. Und wir hören heute alle diese drei grossen Alben rein. 1. Juli, drei grosse Alben. Startet mit Gracie Abrams. Ich bin Annik Leonhardt.

0: «Look at my life» ist das von der Gracie Abrams aus Los Angeles, eine, die schon für einen Grammy nominiert war als Best New Artist. 26 ist sie, aus Los Angeles. Und eine von der emotionalsten Stimmen momentan, wo sich Millionen Fans, Millionen von jungen Frauen vor allem können identifizieren. Sie hat mit Juli ihr Album rausgebracht, «Daughter from Hell», und hat für den Prozess von dem Album viel über ihre Vergangenheit nachgedacht.
1: «For whatever reason, I never thought I would be 26 or get to this point. Like, I don't know where that comes from, but that was just true. And so now that I'm here, I think there's more reflection on my past.»
0: So irgendwie Mitte 20, wenn man langsam anfängt, darüber nachdenken, wie ist man eigentlich aufgewachsen, was ist man für eigentlich für eine Person. Sie hat irgendwie nie gedacht, dass sie mal 26 wird überhaupt. Und im Prozess, von dem viele reflektieren, ist das Album rausgekommen. Und das Album, das heisst «Daughter from Hell». Warum?
1: I was hellish, for sure. I think the title of this album surprised us all when we were making the record. Yeah, it was definitely difficult to live with. I think I was a tough kid, and the song is a love letter to my family, really. So it's a thank you note.
0: Sie sag, nicht so ein einfaches Kind gewesen. Sie sag vielleicht ein bisschen hellisch gewesen, ein bisschen von der Hölle als Kind zum Aufziehen. Und darum sagt das Album oder auch der Song, der dann Daughter from Hell heisst, so ein bisschen eine Entschuldigung oder einfach ein Liebesbrief zurück an die Familie. Yeah.

0: Ich höre das Female Music Special am Mittwochnachmittag mit dem Mosa da gehört, Schweizer Musik. Im Female Music Special zum Entdecken. Wir entdecken aber auch internationale Hits. Das ist Gracie Abrams. Sie hat vor gut einem Monat ihr neues Album rausgebracht, das heisst Daughter from Hell. Und falls ihr noch nicht gehört habt, das machen wir heute miteinander. Und falls ihr es schon kennt, dann viel Spass. Die Gracie Abrams hat in einem Interview verraten, welches das ihre Lieblingslyric, also der Lieblingstext, den sie geschrieben hat, ist.
1: I love the lyric in Hit the Wall, face to face with every girl that I tried to play, because I think that that sort of sums up where I was at making this record.
0: Das ist die Line.

0: ich liebe ja Song-Lyrics. Da könnte ich auch ewig mich darüber unterhalten. Und es ist schön, dass Gracie Abrams die auch liebt. Das hört man auch, wenn man ihre Musik hört. Die konzentriert sich fest auf was sie sagt und wie emotional, dass sie das kann ausdrücken. Da eben Face to Face with Every Girl That I Try to Play. Also sie steht quasi Gesicht an Gesicht irgendwie am Spiegel mit allen Versionen von Girls, von Frauen, die sie schon hat wollen spielen oder wollen sein. Verschiedene Versionen von sich selber.
1: I think like contending with all these different versions of yourself, and especially as we like grow up, we put on all these different hats and see what kind of fits.
0: Mit all diesen Versionen, die sie schon probiert hat zu spielen, ist sie irgendwie ein bisschen am Kämpfen und hat auch probiert herauszufinden, wer sie denn jetzt wirklich ist von denen.
1: I was doing that a lot over the past 2 years, and I think getting comfortable with myself is something that I am learning to do and beginning to enjoy.
0: Und wenn man dann halt so Mitte 20 ist, so wie sie 26 und nächsten Monat 27 wird, dann fängt man halt an, so irgendwie auch comfortable werden, so zufrieden werden mit dem, was man ist und auch können geniessen, wer selber das man ist. Gracie Abrams mit einer Hymne für alle mit 20-jährigen Frauen. Vielleicht könnt ihr ja Andy-Song auch mitsingen, wenn sie schreit Face to face with every girl. Das ist Hit the Wall.

0: intime Texte, die direkt ins Herz gehen. Einmal bei mir ist das so. Wir hören rein ins neue Album von der Gracie Abrams.
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0: Hit the Wall ist das gewesen und es geht weiter mit dem Song Death Wish. Auch der ist auf dem Album Daughter from Hell. Das dritte Album von der Gracie Abrams, das vor gut einem Monat rausgekommen ist.

0: Richtig schöne Musik, oder? Ich hoffe, dass, falls ihr Gracie Abrams noch nicht auf dem Schirm gehabt habt, ihr jetzt findet, jawohl, das ist tatsächlich sehr nice. Death Wish haben wir da gehört, ab dem neuen Album Daughter from Hell. Und ich muss sagen, wenn ich die Songs höre und die Lyrics, die tönen für mich nicht, als hätte sie die in ein Word-Dokument geschrieben, wo sie das Zeug geschrieben hat. Darum bin ich auch froh gewesen, zu erfahren, dass sie das alles handgeschrieben, Stift auf Papier, erschaffen hat.
1: I've got this really absurd folder of lots of loose pieces of paper, so every single lyric in this album is written down in that folder, which I appreciate. It should be, I should get it all bound or something.
0: Jeder einzelne Text, jedes Textsegment ist irgendwo mit einem Stift auf Papier geschrieben worden. Irgendwelche komischen Blätter, die sie in irgendeinem Ordner hat, das sollte sie mal noch zu einem Büchlein zusammen machen, aber dann ist das ganze Album von Hand geschrieben dort.
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0: sie, singen sie Brene Rapp und Megan Thee Stallion. Ist nicht mein Fehler. It's not my fault. Zumindest im Female Music Special.
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2: Die Nachrichten von SRF um 3:30 mit Simon Richle. In der Schweiz könnten diesen Sommer hunderttausende Fische sterben, weil Gewässer zu wenig oder gar kein Wasser mehr haben. Das bestätigt nun der Schweizerische Fischereiverband. Das decke sich mit Meldungen von vielen Fischerinnen und Fischern. Und die Zahlen dürften sogar noch höher sein, sagt David Bittner vom Schweizerischen Fischereiverband.
3: Man kann jetzt sogar zu diesem Zeitpunkt noch einen Schritt weitergehen und wir rechnen wirklich, dass der Jahrhundertsommer Millionen von toten Fischen wird fordern.
2: Ein Problem sei, dass die Politik zu wenig für den Schutz der Fische mache und Fristen nicht einhalte, zum Beispiel bei der naturfreundlichen Sanierung von Wasserkraftwerken. Deshalb wolle man politisch mehr Druck machen.
3: Die Lancierung von einer vierten Volksinitiative von den Fischern ist aktuell im Gespräch. Und die Vergangenheit hat gezeigt mit den früheren drei, dass man das sollte wirklich ernst nehmen in Bundesbern.
2: Sagt David Bittner vom Fischereiverband im Tagesgespräch von SRF. Das ganze Gespräch gibt's auf srf.ch/audio und auf allen gängigen Podcast-Plattformen. Und nun zwei kürzere Meldungen aus der Schweiz. Der Bundesrat will die Vorschriften für elektrisch betriebene Lieferwagen vereinfachen. Künftig gelten für E-Lieferwagen bis 4,25 Tonnen die gleichen Verkehrsregeln wie für Fahrzeuge mit einem Verbrennungsmotor. Unter anderem dürften E-Lieferwagen ab dem 1. Oktober auf der Autobahn auch 120 km pro Stunde fahren. Zudem falle die Fahrtenschreiberpflicht weg, schreibt der Bundesrat. Und der Zürichsee hat momentan so wenig Wasser wie noch nie seit Messbeginn im Jahr 1951. Das hat weitere Auswirkungen auf die Schifffahrt. So transportiert die Autofähre zwischen Horgen und Meilen unter anderem keine schweren Lastwagen mehr. Die Ukraine hat einen neuen Verteidigungsminister. Yevheni Chmara ist vom Parlament bestätigt worden. Präsident Volodymyr Zelensky hatte Chmara bereits vor einigen Wochen vorgeschlagen. Seither hatte dieser das Amt des Verteidigungsministers geschäftsführend inne. Zuvor leitete er den ukrainischen Geheimdienst. Yevheni Chmara folgt auf Mikhailo Fedorov. Dessen Absetzung letzten Monat löste in der Ukraine Proteste aus.
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0: Es ist heiss, es wäre so jetzt um 3:30 mal wieder der Moment, wo man schauen könnte, hebt es den auch noch, funktioniert es noch, dann müsste man vielleicht noch einen draufgeben. 31 Grad haben wir heute. Morgen ein bisschen bewölkt und Regengüsse mit 25 Grad. Wir sind im Female Music Special. Mein Name ist Annie Kleonhardt. Schön, dass ihr bei SRF Virus seid.

0: Ihr hört das SRF Virus, ihr hört das Female Music Special, wo wir heute zurückhören, in was alles Tolles in dem Juli 2026 rausgekommen ist. Ein Juli, drei grosse Alben von drei grossen Popkünstlerinnen. Ein emotionales, ein Party, oder eins von einer emotionalen Queen, eins von einer Party Queen und eins von einer Vocal Queen. Die Gracie Abrams haben wir vorher gehört, das ist die emotionale Queen. Dann gehen wir doch zu der Party Queen über. Yeah, vor zwei Jahren ist sie mit dem komplett durch die Decke, Charlie XCX. Mit ihrem giftgrünen Brat-Album. Und dazwischen hat sie mal noch einen Film-Soundtrack, ein ganzes Album released. Und ist diesen Sommer schon wieder mit einem brandneuen Album da gestanden. Music, Fashion, Film heisst das. So now we're making love. Ist am 24. Juli rausgekommen. Und Charlie XCX ist aus England und macht schon seit über 14 Jahren Musik. Trigi Glanzmann ordnet sie ein.
1: Charlie XCX ist ja nicht ein kompletter Newbie in der Musikwelt. Sie macht schon seit sehr, sehr langer Zeit Musik, ist auch eine sehr anerkannte Produzentin und macht sehr viel auch selber. Und aus dem Grund ist sie natürlich in der Musikszene eigentlich schon recht gut etabliert gewesen, auch bevor der grosse Durchbruch von Brad gekommen ist. Und da kommt natürlich so ein bisschen die Anknüpfung von, ist Charlie XCX your favorite artist's favorite artist? Ein Effekt, den wir immer wieder ein bisschen beobachten in letzter Zeit. Das stimmt bei ihr natürlich schon, weil sie hat natürlich auch schon mit sehr grossen Namen zusammengearbeitet, bevor sie selber überhaupt zu einem riesigen Namen geworden ist. Ich denke da an Leute wie Icona Pop oder auch ein Troye Sivan, die vorher mit ihr zusammengearbeitet haben, ohne das Potenzial, das bei ihr rum ist, schon so fest rauszuspüren.
0: Das ist die Frau, ihr gehört es, die viel, viel weiss über Musik bei uns, Trigi Glanzmann. Sie hat Icona Pop erwähnt. Auch da singt Charlie XCX drauf. Zudem haben wir doch alle schon mal getanzt im Ausgang. Oder auch mit dem Troye Sivan hat sie schon Sachen gemacht. Charlie XCX, gut vernetzt und wahnsinnig berühmt momentan. Das ist ein Vorgeschmack oder ein kleiner Eindruck von dem Album, das rausgekommen ist. Music, Fashion, Film. Das Lied Camera. Das ist das Female Music Special.

0: Die erzählt wirklich ganze Stories ihrer Songs. Und da Camera, Charlie XCX, sagt sie, vergleicht sie, wenn sie in eine Kamera hineinschaut, kann sie sein, wer sie will. Und am Schluss sagt sie auch, wenn sie in eine Kamera hineinschaut, sagt sie wie so into the barrel of a gun hineinschauen, also wie in ein Gewehr hineinschauen. Das ist ein Song ab dem neuen Album, wo sie letzten Monat rausgebracht hat. Im Juli ist das neue Charlie XCX Album rausgekommen, wo erstaunlich viel Gitarre drauf hat. So now we're making love. Sind die Gitarren zurück? Ja, kann man sagen, wenn man das ganze Charlie XCX Album durchlässt. Kriege Glanzfan. Hast du gesucht, wo das Gitarre-Revival kommt?
1: Ich tue das so ein bisschen zurückführen auf zwei Entwicklungen. Auf der einen Seite haben wir natürlich die grosse Y2K-Nostalgie. Man ist wieder in dieser 2000er-Welt unterwegs, wo ja auch so die Pop-Punk-Welt ihre Ursprünge gefunden hat. Und dort sind verzerrte Gitarren ein riesig grosses Thema gewesen. Ich denke da zurück an Artists wie Avril Lavigne oder natürlich auch ein bisschen im entfernteren Sinn Linkin Park oder Blink 182 oder was auch immer. So die klassischen Pop-Punk-Bands, die damals so gut funktioniert haben, die erleben ja auch im Moment eigentlich wieder ein kleines Revival. Und mit dem Sound, den Charlie XCX eben gerade macht, mit diesen verzerrten Gitarren, knüpft sie an dem Sound von früher an und gibt ihm aber natürlich auch noch so ein bisschen seine eigene Note.
0: Ja, also an den frühen Sound von der Avril Lavigne denke ich auch sehr gerne zurück. Gitarre-Revival sind rum. Wir hören jetzt aber nicht alte Avril Lavigne-Songs, sondern neue Musik. Da im Female Music Special hören wir heute in drei Alben rein, die im Juli rausgekommen sind. Drei grosse Pop-Alben. Eins davon, Charlie XCX mit viel Gitarre. Das ist Wink Wink.

0: Ich stelle mir vor, dass das Lied beim Srele ganz, ganz laut gelaufen ist. Er hat auf 079 909 13 33 geschrieben. In Grossbuchstaben Nicki, Queen of Rap. Ihr seid im Female Music Special. Ich freue mich, dass ihr den Sound genauso feiert wie ich da. An dem heissen Mittwoch, morgen, der Wetterwende, da wird es bewölkt und gibt Regen bei 25 Grad.
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0: Nach der Nicki Minaj wird weiter gefeiert. Wir hören das neue Charlie XCX Album 3 heute. Das ist Ende Juli rausgekommen. Heisst Music, a Fashion Film, hat ein schwarz-weißes Cover, ganz viel Gitarre in den Songs. Und ist ein bisschen edgy, also respektive Charlie XCX ist ja auch ein bisschen edgy, die ist nicht so ein blonder Vanilla-Popstar, wie wir irgendwie sonst auch fest kennen von berühmten Popstars. Und gleich ist sie auch im Mainstream, man sagt ganz, ganz viele Fans, ist ein riesen Popstar momentan. Trigi Glanzmann aus unserer Musikredaktion tut das ein bisschen einordnen, wie dass man das beides kann sein.
2: Ich finde die Überlegung immer mega spannend, weil Charlie XCX macht ja eigentlich Hyperpop. Und jetzt nehmen wir den Begriff einmal ein bisschen auseinander. Es ist hyper, mega feste Pop. Also eigentlich Pop in seiner lütischsten Form. Also wenn man alles nimmt, was einen einzelnen Popsong gut macht und sie in eine Kiste reinrührt, dann kommt man zu dem Genre, wo eben Charlie XCX macht. Das heisst so eigentlich, es müsste ja der beste Pop sein, den es gibt. Aber dem ist eben halt nicht ganz so, weil der Hyperpop bekommt so eine gewisse Unruhe, eine gewisse Lautigkeit aufgrund von dem, dass man eben einfach alle Elemente, die man irgendwie so ein bisschen aus dem Popkuchen raus könnte, nimmt und zusammenrührt. Man kann sich das vorstellen wie einen grossen Kuchen, wo man irgendwie jeden Geschmack rein tut, den es gibt. Man nimmt Schoki, man tut noch Zimt rein, man tut noch Vanille rein, man tut noch irgendetwas Fruchtiges rein. Alles auf einmal ist dann vielleicht plötzlich ein bisschen viel.
0: Und gleich geht es in der Bäckerei XCX irgendwie auf. Charlie XCX beweist das.
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0: Wir hören einen Song ab dem Album Music Fashion Film, der heisst Car Declined. Und wenn ihr in der Mitte das Gefühl habt, hey, jetzt hat ein neuer Song angefangen, nein, der Song ist irgendwie einfach eineinhalb Songs insgesamt. 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

0: Wir hören Hintertitel, wir hören Songs vom Album von der Charlie XCX, dem Female Music Special Card Declined ist das gewesen. Ist noch nicht mal einen Monat alt, das Album, rausgekommen im Juli. Darum hören wir drei. Und Charlie XCX hat auch schon zusammen geschafft mit der Ariana Grande. Zum Beispiel in diesem Song. In einem Remix-Song von ihrem Album Breath. Und Ariana Grande war auch fleissig. Er hat den Juli auch released. Darum hören wir als nächstes gerade einen Sound von ihr.
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0: schön, wenn es schön ist. Da schön mit der Gachita und der Gigi Malua. Schön ist es eigentlich immer im Female Music Special, wo am Mittwochnachmittag hier auf SRF Virus stattfindet, wo wir heute in drei grosse Pop-Alben reinhören, die letzten Monat rausgekommen sind von Künstlerinnen, von internationalen Superstars. Und eins ist eben von ihr, von der Ariana Grande. Sie war mit diversen Sachen in den Schlagzeilen, unter anderem eben auch mit ihrem neuen Album. Ihr neues Album, das heisst Pedal. Und bevor wir über alle anderen Schlagzeilen noch reden, rund um Ariana Grande, reden wir eben über das Album und hören vor allem drei. Kriege Glanzmann hat sich das angehört und hat eine Meinung zu Pedal.
1: Ich finde Pedal ein sehr solides R&B-Album. Es ist schön, es ist natürlich geschliffen an jedem Ecke. Ihre Stimme ist natürlich einfach immer wunderschön. Darum kann man wirklich, glaube ich, über den Daumen peilen sagen, es ist ein gutes Album. Aber ich sage auch ganz ehrlich, ich hätte ein bisschen mehr gewünscht. Ich hätte mir auch noch ein bisschen mehr Überraschung gewünscht. In den letzten zwei Jahren, wo sie sich ja Zeit genommen hat, seit dem letzten Album, hat sie so viele verschiedene Sachen zu tun gehabt, dass sie sich auch nicht so fest auf die künstlerische Weiterentwicklung hat können konzentrieren, sondern einfach viel mehr auf die Weiterentwicklung von ihr aus All-Around-Star. Also, ich denke da an ihre Auftritte bei Wicked oder auch an sonstige Auftritte, die sie gemacht hat. Ich glaube tatsächlich, vielleicht ist so ein bisschen die künstlerische Weiterentwicklung von ihr aus Musikerin, aus die Ariana Grande, die wir kennen, bei ihr ein bisschen zu kurz kommt.
0: Ariana Grande ist eben auch noch über Bildschirm geflimmert, wie ich gesagt habe, in Wicked. Aber hat in dieser Zeit eben auch noch ein ganzes Album auf die Beine gestellt. Das heisst Pedal und einen kleinen Einblick, Vorgeschmack einhören. Ist das? Das ist der Song Pedal. Drauf.

0: Pedal ist das, ab dem gleichen Album, wo auch Pedal heisst, von der Ariana Grande, wo am 31. Juli das Jahr rausgekommen ist. Der Ariana Grande, ein neues Album, aber auch sonst rundum ganz, ganz viel passiert. Unsere Musikfrau Kriege Glanzmann erzählt.
1: Kurz nachdem das Album rausgekommen ist, hat sie ja öffentlich bekannt gegeben, dass sie sich eine Pause gönnt von der Öffentlichkeit. Und ich finde da ganz, ganz spannend, dass es mal ein kleines anderes Wording ist, als man sonst antrifft. Sonst sehr oft heisst, ich muss mich auf meine Gesundheit fokussieren oder ich muss mich auf meine Psyche fokussieren oder was auch immer. Bei der Ariana ist das mal wirklich der Fokus ganz fest darauf, dass sie sich nicht mehr der Öffentlichkeit stellen will. Das hat so einen anderen Beigeschmack als vielleicht sonstige Pausen bei Sitzungen bei anderen Artists so hatten.
0: Was es mit dieser Pause auf sich hat und was Ariana Grande ihre 15-jährige Karriere alles schon gebracht hat, auch im negativen Sinn oder im strengen Sinn, über das reden wir noch in der nächsten halben Stunde. Ihr seid bei SRF Virus.
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0: ça c'est Mary Shay, une artiste suisse. Il est 4h30. Wir müssen anschauen, was es heisst, halb wie fünf Französisch. Und das ist der Lukas Lütti.
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2: Der Bundesrat schränkt den Schutzstatus S für ukrainische Flüchtlinge ein. Kriegsdienstverweigerer sollen in der Schweiz keinen speziellen Schutz mehr erhalten. Der ukrainische Verein in der Schweiz bezeichnet den Entscheid als schwierig für die Betroffenen. Aber die Ukraine brauche diese Männer im Krieg gegen Russland. Diesen Sommer könnten in der Schweiz hunderttausende Fische sterben, weil Gewässer zu wenig oder gar kein Wasser mehr haben. Das bestätigt der Schweizerische Fischereiverband. Die Politik mache zu wenig für den Schutz der Fische, deshalb will der Fischereiverband politisch Druck machen. Die Vorschriften für elektrisch betriebene Lieferwagen werden vereinfacht. Das will der Bundesrat. Künftig gelten für E-Lieferwagen bis 4,25 Tonnen die gleichen Verkehrsregeln wie für Fahrzeuge mit einem Verbrennungsmotor. Unter anderem dürfen E-Lieferwagen ab dem 1. Oktober auf der Autobahn auch 120 km pro Stunde fahren. Zudem falle die Fahrtenschreiberpflicht weg, schreibt die Regierung.
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0: Ich hoffe, ihr drückt aufs Gas Richtung Feierabend an dem Mittwoch, 19. August. Es ist ein sonniger Feierabend, können mit 31 Grad geniessen. Bevor es morgen dann bewölkt wird, kommt es regnen und etwa 25 Grad gibt. Ihr seid im Female Music Special. Mein Name ist Annik Leonhardt.

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1: Bo Anderson im Female Music Special, wo wir heute über grosse Pop-Alben schwätzen. Über grosse Pop-Alben von Pop-Künstlerinnen, die letzten Monat released haben. Und da gehört Ariana Grande dazu. Am 31. Juli ist ihr neues Album «Pedal» rausgekommen. Und über das hat man schon geredet, man hat aber vor allem auch über ganz, ganz viel anderes geredet. Die Ariana Grande ist momentan gerade noch auf Tour, Eternal Sunshine, und hat aber angekündigt, dass am 1. September ist die Tour fertig und dann wird sie sich aus der Öffentlichkeit zurückziehen, Kriege Glanzmann.
2: Man kann das also quasi eigentlich aus Reaktion auf die Reaktion beziehen. Also gerade rund um die ganze Promo von ihrem neuesten Album «Petals» hat es ganz viele Kommentare gegeben. Kommentare, die sich Sorgen gemacht haben um sie aufgrund von ihrer Gesundheit. Sie sieht nämlich in allen Videos oder in allen öffentlichen Auftritten sehr dünn aus, und das ist den Fans, aber auch natürlich der Musikindustrie oder der ganzen Öffentlichkeit aufgefallen, und darum hat man angefangen, Kommentare gegen das zu machen, und Ariana Grande hat jetzt entschieden, ich lasse die Kommentare nicht über mich machen, ich ziehe mich zurück, dann kann niemand Kommentare über mich machen.
1: Und so eine Körperdiskussion, die hat bei der Ariana Grande lange Geschichte.
2: Das ist natürlich nicht das erste Mal, wo sie sich konfrontiert sieht mit solchen Geschichten. Schon vor 3 Jahren hat sie sehr, sehr viele Kommentare bekommen über die Veränderung von ihrem Körper. Und damals hat sie sich auf TikTok in einem Video an die Öffentlichkeit gemeldet und gesagt, wir sollen sorgfältiger sein mit anderen Leuten und uns auch ein bisschen weniger anmassen können, Kommentare zu machen über den Körper von anderen Leuten. Sie hat damals auch so ein bisschen beschrieben, dass ihr Körper, wo man in der Öffentlichkeit als gesund bezeichnet hat, für sie persönlich der ungesündeste Körper gewesen, den sie hatte. Sie hat dann dort auch Bezug darauf genommen, dass sie damals sehr stark auch Substanzen konsumiert hat, dass sie nicht fit war. Und jetzt hat sie wie Kontrollen über das gewonnen und sagt, der Körper, den ich jetzt habe, oder eben vor 3 Jahren, wo sie das erste Mal adressiert hat, der ist gesünder, als er früher war, wo ihr sagt, ich habe noch gesund ausgesehen.
1: Ariana Grande mit ganz, ganz vielen Diskussionen rund um ihre Person, rund um ihren Körper, rund um ihre Musik. Und um die Musik geht es vor allem im Female Music Special. Wir hören rein in das neue Album. «Pedal» heisst es, und das ist der Song «Hate That I Made You Love Me».

0: 4 Oktaven weit hoch. 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Ariana Grande, damit Hate That I Made You Love Me, gehört ab ihrem neuen Album Pedal. Da lassen wir gerade noch einen nächsten Song nachher. Das Album, das am letzten Tag vom letzten Monat rausgekommen ist, am 31. Juli. Und überschattet hat bei den Diskussionen oder in den Schlagzeilen rund um Ariana Grande vor allem Diskussion darüber, dass sie viel, viel zu dünn aussehe. Und die Körperdiskussion, die hat eine lange Geschichte bei ihr, bei Ariana Grande. Ist das nicht das erste Mal, wo man über das redet. Ist aber auch ein allgemeines Problem in der Popkultur, sagt sie Musikfrau Kriege Glanzmann.
1: Es ist ja auch so, dass nicht nur Ariana Grande mit solchen Kommentaren konfrontiert wird. Das ist ein allgemeines Thema, das sich seit Jahren durch die Öffentlichkeit durchfrisst. Überall wird über Körper geredet, überall wird darüber geredet, was ist gut und was nicht gut. Wir können dann natürlich klassische Gegenbewegungen wie Body Positivity Bewegungen, wo mal stärker, mal weniger stark in der Öffentlichkeit diskutiert und vertreten werden. Also Kommentare zum Körper von Leuten in der Öffentlichkeit, das ist nicht etwas Neues. Auch nicht für Ariana Grande, aber auch im Allgemeinen nicht.
0: Ariana Grande hat jetzt angekündigt, nach ihrer Tour, die ist am 1. September fertig, macht sie eine Auszeit, zieht sich zurück von der Öffentlichkeit. Was aber jetzt in dieser oder nach dieser Auszeit passiert, wie lange das geht, das wissen wir nicht.
1: Ich hoffe es ganz fest, dass die Pause ihr etwas bringt. Weil ich hoffe ganz fest, dass sie in dieser Zeit auch sich Zeit nehmen, um alles zu verarbeiten, was um sie herum bisher so passiert ist. Man muss schnell zurückschauen auf die Karriere von Ariana Grande. Sie hat sehr, sehr, sehr eine turbulente Karriere gehabt. 15 Jahre ist sie im Business und hat so viele verschiedene Traumata durchgemacht. Wir reden von Anschlägen auf ein Konzert. Wir reden darüber, dass sie einen Partner verloren hat, dass sie immer wieder auf der Bühne öffentlich kommentiert worden ist über ihr Aussehen, über was auch immer. Also irgendwann einmal mag ein Körper auch nicht mehr oder mag ein Mensch auch nicht mehr. Darum, dass sie sich aktiv zurücknimmt, ist vielleicht gar nicht so schlecht. Ich hoffe natürlich, eben, wie schon gesagt, ganz fest, dass sie sich auch die Zeit nützt, um an sich zu arbeiten, um an irgendetwas zu arbeiten, dass es ihr in Zukunft einfacher fällt, in dieser Industrie gleich noch sich selber dürfen zu sein.
0: Seit 18 ist sie im Game. Seit 18 macht sie Musik, gibt sie Musik raus. Mittlerweile ist sie 33. Jetzt Ariana Grande. Und geht ab nächsten Monat zieht sie sich zurück aus der Öffentlichkeit. Das Album, das bleibt aber zum Hören. Das bleibt da. Das heisst Pedal. Und der Song ab dem Album hören wir jetzt. Das ist Kiss Me.

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0: Schweizer Sound von der mit den blauen Hart Kings Elliot mit Whiskey and Wine. An dem heissen Mittwoch 31 Grad haben wir heute zum Feierabend. Morgen kommen ein paar Wolken, ist bewölkt und es kommt auch Regen an den meisten Orten mit um die 25 Grad.
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0: Die Schweiz macht gerne Sport. Das hat der Bundesrat gestern verkündet. Mehr Yoga und Gym als noch vor ein paar Jahren. Aber die beliebtesten Sportarten, der helvetische Fünfkampf, sind nach wie vor Joggen, Skifahren, Velofahren, Schwimmen und natürlich Wandern. Zur Freude vom Severin Karr, vom SAC, vom Schweizerischen Alpenclub.
3: Ja, also ich persönlich finde das grundsätzlich eigentlich eine tolle Entwicklung. Ich finde, das ist wichtig, gerade auch, dass junge Personen die sensible Welt der Berge auch entdecken, oder? Und auch das Thema zum Beispiel Klimawandel, da sieht man perfekt, was abgeht, oder? Man sieht die Veränderungen eins zu eins und man sieht, dass das eine vergängliche Welt auch ist.
0: Freut sich über den Wanderhype und dass auch junge Leute Natur entdecken. Steffi Brändle von SRF Virus hat für heute verraten, sie gehen sehr gerne in Alpstein, auf den Hohen Kasten zum Beispiel. Ich war auch gerade letztes Wochenende im Appenzell gewesen, der Hundwiller Höhe. Könnt ihr empfehlen? Geht ihr auch gerne an Ort wandern? Habt ihr auch eine Lieblingswanderung, die ihr hier bei SRF Virus möchtet teilen? Ihr kennt die Nummern 079 909 13 33. Ich muss sagen, ich würde mich sehr freuen über eure Wanderungen. Erstens mal für als Inspiration für mich selber persönlich. Und wenn ihr das einfach hier mit SRF Virus Community würdet teilen, eure Lieblingswandertipps. 079 909 13 33.

0: Ich bin ja ganz klar so aufgewachsen. Komm, wir wollen go wandern. Komm, wir wollen go wandern. Mit ganz wanderfreudigen Eltern bin ich aufgewachsen. Habe schon früh davon erleben. Nicht immer ganz freiwillig. Mittlerweile gehe ich auch freiwillig wandern. Es gehört ja ein bisschen dazu, wenn man in so einem schönen Land lebt, oder?
1: Die Schweiz hat das ein bisschen wie ein DNA, kann man fast sagen. Oder wir sehen uns als Wandervolk. Es braucht auch nicht grosse oder vermeintlich nicht grosse Vorkenntnisse, um in die Berge zu gehen, gerade wandernd. Also das kann man auf jedem Niveau irgendwie kann man die tolle Bergwelt erleben.
0: Das ist der Severin Karrer vom Schweizer Alpenclub, dem SAC. Wandern ist eine der beliebtesten Sportarten in der Schweiz, ist gerade gestern in einer Studie rausgekommen. Und gleich wie herausfordernd dass die Vorhaben sind, die wir hier in den Bergen veranstalten, es ist immer wichtig, dass man uns vorbereitet.
1: Ganz essentiell, egal was man für einen Bergtour macht, ob das eine Wanderung oder eine Bergtour mit Klettern ist, ist natürlich die Tourenplanung. Also das ist essentiell. Egal wie schwer die Tour ist, man muss eine Tour immer super planen.
0: Vorbereiten auf so eine Wanderung oder eine Tour könnt ihr euch über Angebote vom SAC, aber mittlerweile eben auch über Social Media, zum Beispiel über das Profil InstaSwiss. Das wird geführt vom Robin Pickis auf Instagram und er zeigt dort mega viele Orte, wo man kann gehen wandern, aber eben auch, was man beachten muss.
2: Die Leute gehen sowieso. Die Frage ist einfach, gehen sie mit keinen Informationen, respektive mit schlechten Informationen, säckeln einfach irgendwo her, oder gehen sie mit guten Informationen und wissen, was sie erwartet, was die Regeln sind und so weiter.
0: Ist jetzt so, dass das nächste Wochenende eher nicht nach einem Wanderwochenende aussieht, sieht sehr verregnet aus, aber der schöne Wanderherbst, der ist ja erst im Anmarsch.
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0: Geniessen Sie, wenn ihr geht. Und ihr wisst, informiert euch auch gut.

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0: Schweizer Sound, der so richtig international tönt. Desabel haben wir da gehört. Falls ihr noch Sport machen wollt, draussen, so heute oder morgen, dann wäre mein Vorschlag, das morgen zu machen. Dort wird es nämlich ein bisschen kühler, 25 Grad. Heute könnt ihr noch in den Body schwitzen. Mit 31 Grad, ein richtig sonnigen Abend. Es ist 17:30 und das ist der Lukas Lüthi.
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2: Der Bundesrat schränkt den Schutzstatus S für ukrainische Flüchtlinge ein. Kriegsdienstverweigerer sollen in der Schweiz keinen speziellen Schutz mehr erhalten. Der ukrainische Verein in der Schweiz bezeichnet den Entscheid als schwierig für die Betroffenen, aber die Ukraine brauche diese Männer im Krieg gegen Russland. Diesen Sommer könnten in der Schweiz hunderttausende Fische sterben, weil Gewässer zu wenig oder gar kein Wasser mehr haben. Das bestätigt der Schweizerische Fischereiverband. Die Politik mache zu wenig für den Schutz der Fische. Deshalb will der Fischereiverband politisch Druck machen. In Bern hat heute Außenminister Ignazio Cassis seinen deutschen Amtskollegen Johann Wadephul empfangen. Beim Treffen ging es unter anderem um die Zusammenarbeit der beiden Länder, zum Beispiel beim öffentlichen Verkehr oder bei den Verträgen zwischen der Schweiz und der EU. Wadephul lobte zudem die Schweiz, dass sie trotz Neutralität Sanktionen gegen Russland übernimmt.
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0: Regnen kann es kommen, an der einen Stelle morgen im Süden sogar Gewitter geben und eben um die 25 Grad. Ihr seid bei SRF Virus, ich begleite euch bei Anni.

0: Musik zum Brüllen und zum Lachen gleichzeitig. Wie tönt die für euch? Wir haben eine neue Ladung davon.
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0: Das schwedische Elektro-Duo Icona Pop ist back. Was ist das? Das sind die, die da mit der Charlie XCX singen. Und die sind eben mal beschrieben worden als Musik, wo man gleichzeitig lachen und brüllen kann. Bei dem zwar eigentlich auch fest tanzen und abgehen.

0: draussen, Ikona Pop, seit dem letzten Freitag. Und vor 14 Jahren haben sie das andere, I Love It, mit der Charlie XCX rausgebracht. Ist das neue Album immer noch so bängerig? Haben wir von der Kriege Glanzmann aus der Musikredaktion wissen.
1: Jein, sie machen schon immer noch Banger, aber so ein bisschen andere Banger. Sie sind nicht ganz gleich. Und ich finde, das macht auch ein bisschen Sinn. Ich meine, 2012 sind sie beide so ein bisschen Mitte, Anfangs 20er Jahre gewesen. Dort hat man so ein bisschen die YOLO-Energy, die natürlich 2012 alle Leute hatten, nur so ein bisschen präsenter gewesen. Jetzt, 14 Jahre später, ist man natürlich ein bisschen an einem anderen Ort mental.
0: Man ist ein bisschen erwachsener, oder? Ein bisschen erwachsener. Die zwei Frauen, die haben mittlerweile auch Kinder und so. Ich glaube, mit mehr drin im Leben als Anfangs 20, damals noch 2012. Die Musik ist trotzdem noch elektronisch und eben vielleicht auch für euch gerade auf dem Heimweg vom Arbeiten zum Lachen und Brüllen gleichzeitig in einem Song. Vielleicht tanzt ihr auch hinten raus, wer weiß. Das ist der neue von Ikona Pop und der heisst Hurt.

0: tönt tatsächlich ein bisschen erwachsener. Aber sie sind ja auch jetzt 40 und 38, die zwei Schwedinnen, die hier Hurt singen. Icona Pop, das Duo, das ihr vielleicht von dem Song kennt. Damals mit der Charlie XCX. Das ist auch schon 14-jährig, falls ihr euch alt fühlen wollt. So wie Icona Pop zum Beispiel. Ja, 14 Jahre später haben sie ein neues Album rausgebracht, jetzt letzten Freitag, das heisst Ritual. Und der Song Hurt, den wir gehört haben, ist einer drauf.
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0: Giant Rooks sind das mit der Solane, The Wave auf SRF Virus an einem heissen Abend.
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0: Für den Moment sind die Schweißdrüsen mal genug beansprucht. Also heute Abend noch. Heute müssen sie noch alle Schweiß rauslassen. Ab morgen kühlt es dann ab. Kommt es regnen und gibt so 25 Grad. Am Freitag dann noch etwas kälter. Noch einmal in Schwitzen heute Abend kommen wir mit Bund. Wenn ihr euch zu dem bewegt, zum Beispiel im Auto, dann schwitzt ihr gerade noch etwas mehr. Oder mit der Schweizerin Eileen Allister. Das sind alles Songs, die man die Fensterscheibe runterlassen. Da schwitzt man vielleicht ein bisschen weniger. Oder Medusa und Dermot Kennedy hören wir auch noch. Gutes Schwitzen allerseits.
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0: der Kid Laroi am Viertel ab 6 auf SRF Virus. Alle gehen wandern. Es ist Wanderzeit. Und es herrscht, ganz ehrlich, auch ein Wanderhype. Das weiss auch der Robin Pickis. Er führt den Instagram-Account InstaSwiss. Dort empfiehlt er Wanderungen und gibt Infos dazu. 150'000 Leute folgen ihm dort, rund 150'000. Und er löst so manchmal einen richtigen Ansturm und noch grösseren Hype aus an verschiedenen Orten.
1: Ich habe Anfang Mai von diesem Jahr eine Wanderung im Kanton Nidwalden gepostet. Und der Einstieg war so ein bisschen so, das ist der perfekte Einstieg in die Wandersaison. Und ich habe diese Wanderung einfach so beschrieben, wie ich jede Wanderung auch beschreibe. Und das Restaurant habe ich einfach in zwei Sätzen erwähnt. Also ich habe gesagt, man kann dann dort noch einkehren. Und speziell an dem Rest ist, dass man halt dort nur zu Fuß und per Schiff, eigenem Schiff herkommt. Und nach 5 Tagen hat das 400'000 Aufrufe gehabt. Und am Sonntag dort läutet mir Besitzer von dem Restaurant an und haben eigentlich mir einfach gesagt, sie seien komplett überrannt worden. Es sei Anfang Mai und sie haben 3 bis 4 Mal so viele Leute gehabt, wie sie normalerweise in der absoluten Hochsaison hatten.
0: Wegen so Erfahrungen, sage ich Robin, die einen Orte dann auch gar nicht empfehlen auf seiner Insta-Page. Es gibt also noch Sachen, die unberührt und ungeshared sind. Wenn er merkt, irgendwie, die könnten den Ansturm gar nicht tragen, oder das wäre jetzt nicht gut, wenn da ganz, ganz viele Leute anrennen würden.
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0: Und manchmal ist es eben auch am schönsten dort, wo wir alle nicht sind.

0: fresh aus euren Lautsprecher. Frisch auf der Playlist «VSRF Virus» ist der Paschanim um 6:30 Uhr. Und das ist der Lukas Lüthi.
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2: Die Ursache für den Cyberangriff auf Liechtenstein von Ende Juli steht fest. Eine fehlerhafte Berechtigungsprüfung zu einem Verzeichnis ermöglichte es, Schnittstellen unbemerkt auszunutzen. Das sagt die Regierung. Dabei wurden rund 31.000 Datensätze entwendet. Als Konsequenz verschärft das Fürstentum die Sicherheitsvorgaben. Die spanische Regierung will junge Flüchtlinge von der Exklave Ceuta in Afrika aufs spanische Festland bringen. Es geht um 500 Minderjährige, die ohne Begleitung und besonders schutzbedürftig sind. Ende Juli sind innerhalb weniger Tage zehntausende Migrantinnen und Migranten von Marokko hier nach Ceuta gelangt. In Bern hat heute Außenminister Ignacio Cassis seinen deutschen Amtskollegen Johann Wadephul empfangen. Beim Treffen ging es unter anderem um die Zusammenarbeit der beiden Länder, zum Beispiel beim öffentlichen Verkehr oder bei den Verträgen zwischen der Schweiz und der EU. Wadephul lobte zudem die Schweiz, dass sie trotz Neutralität Sanktionen gegen Russland übernimmt.
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0: Wie lange ist her, seit ihr das letzte Mal den Begriff «wechselnd bewölkt» gehört habt? Heute ist es wieder so weit, wenn wir auf morgen schauen, dann wird es nämlich wechselnd bewölkt. Hat immer wieder Regen, kann im Süden sogar Gewitter kommen. Windig wird es auch noch und etwa 25 Grad gibt es. Ich bin Annik Leonhardt, hallo.

Das ist ein Virus um Viertel vor sieben. Es war ein heisser Juli. Nicht nur wettertechnisch, auch musiktechnisch. Das sind drei riesen Alben von riesen Pop-Künstlerinnen rausgekommen, zum Beispiel von der Ariana Grande. Ihr Album Ende Juli, das heisst Pedal. Und eine Woche vorher hat Charlie XCX released. Music, Fashion, Film heisst das Album. Und dann nochmal eine Woche vorher, Gracie Abrams. Da kommt man fast nicht mehr hinein. Zum Glück kommen wir jetzt wieder hinein. Wir haben nämlich im Female Music Special heute darüber geschwätzt. Wir haben alle die Alben. Ihr habt die Künstlerinnen besser kennengelernt. Die ganze Sendung, die gibt's auf srfvirus.ch. Gracie Abrams hat verraten, welches ihre Lieblingsline ist. Und die kommt in diesem Song vor. Face to face with every girl that I tried to play, ist es. Das ist der Song Hit the Wall.

0: Musik aus der Schweiz, Musik aus Zürich ist das. Locodrini, Sterne in Sicht.
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0: Jetzt wird es dann gerade 7 Uhr an diesem Mittwochnachmittagabend und wir sagen jetzt,

Also wir sagen uns Tschüss. Ich gehe in den Feierabend. Bin dann nicht klar und hat Bye-Bye. Aber vor allem sagen wir alle miteinander Bye-Bye mal zum blauen Himmel. Aber beide kommen wieder. Wir hören uns nächste Woche wieder und den blauen Himmel, den sehen wir dann irgendwann auch wieder. Ich wünsche euch einen schönen Abend.

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